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3: Ich bin Hendrik Daum. In diesen Minuten startet auch der dritte Gastgeber der Fußball-WM ins Turnier. Die USA treffen in Los Angeles auf Paraguay. Allerdings nicht vor den Augen von Präsident Trump. Der lässt sich nämlich von Außenminister Rubio vertreten. Am Abend hatte bereits nach Mexiko im Eröffnungsspiel auch Co-Gastgeber Kanada sein erstes WM-Spiel absolviert. In Toronto kamen die Kanadier zu einem 1:1 Unentschieden gegen Bosnien-Herzegowina. Frauen und Kinder besser vor sexueller Gewalt schützen. Das war ein zentrales Thema der Justizministerkonferenz in Hamburg. Die Ressortchefs von Bund und Ländern wollen unter anderem längere Verjährungsfristen für schwere Sexualdelikte, wie Sue Tassovali berichtet.
4: Konkret soll die Verjährungsfrist für schwere sexuelle Übergriffe von bisher 5 auf 20 Jahre steigen. Außerdem wollen die Justizminister erreichen, dass geplante Sexualstraftaten künftig früher auffliegen, auch dann, wenn sie in Chatgruppen oder auf Online-Plattformen vorbereitet werden. Wer von solchen Plänen erfährt, soll sie künftig melden müssen.
3: Der Iran und die USA haben sich offenbar auf ein Rahmenabkommen für einen Frieden geeinigt. Das zumindest verkündete Pakistans Premier Sharif. Vorgestern bereits hatte US-Präsident Trump von Fortschritten in den Verhandlungen über ein Kriegsende gesprochen. US-Angaben zufolge hat sich der Iran bereit erklärt, sein Atomprogramm einzustellen und das bereits angereicherte Uran zu zerstören und dann abzutransportieren. Iranische Medien bestreiten allerdings eine derartige Erklärung. Mit einer beeindruckenden Gala-Vorstellung hat Andreas Obst seinen FC Bayern München zum ersten Sieg in der Finalserie der Basketball-Bundesliga geführt. Beim 102:94 am Abend gegen Alba Berlin steuerte der Welt- und Europameister 33 Zähler zum Erfolg der Bayern bei. Das zweite Match steigt am Sonntag erneut im Münchner SAP-Garden. Danach zieht die Serie nach Berlin. Meister ist, wer zuerst 3 Partien gewinnt. Regen und Schauer ziehen jetzt langsam nach Osten und Südosten ab. Die Tiefstwerte liegen zwischen 16 und 10 Grad. Heute bleibt es im Norden und Osten wechselhaft mit vielen Schauern und auch einzelnen kräftigen Gewittern. Südlich von Main und Mosel dagegen oft sonnig und trocken. Die Temperaturen erreichen heute 17 bis 22 Grad im Nordwesten und bis zu 28 Grad am Ober- und Hochrhein.
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Länger war es ruhig um eine der besten Rockbands Kanadas. Aber jetzt melden sich Theory of a Deadman lautstark zurück. Die Single Barricade von Theory of a Deadman ist neu auf Rockantenne.

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1: Shinedown 8. Das zwischen der Veröffentlichung der ersten Single und des Albums knapp anderthalb Jahre vergangen sind, diese exorbitante Wartezeit wollen wir Shinedown nicht übel nehmen. Und auch das clevere Wortspiel, ihre achte Studioplatte 8 zu nennen, sei wohlwollend vergeben. Immerhin zieht das US-Quartett auf diesem Album mal wieder alle Register, die es zu einer der modernen Hardrock-Bands macht. Ein XXL-Stadion-Rock-Refrain nach dem anderen, voluminöse Produktion, gerne auch mal mit Streichern und Synthesizern und die Shinedown-typischen Balladen für den gelegentlichen Gänsehaut-Moment. Mit über 60 Minuten ist 8 die bisher längste Scheibe ihrer Karriere und, obwohl es ja nicht auf die Länge ankommt, von dieser kraftvollen Stunde wollen wir keine Sekunde missen. Eine zeitgenössische Rockplatte, geeignet fürs Genüssliche am Stück durchhören. 8 von Shinedown ist unser Album der Woche.

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Da sagt noch einer, ein Basslauf und ein Gitarrensolo können heutzutage nicht mehr faszinieren. 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One on One ist die erste Single aus ihrem kommenden Album Come This Madness. 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
1: Ich bin Hendrik Daum. Das Institut der deutschen Wirtschaft rechnet damit, dass hierzulande in den nächsten 10 Jahren immer mehr Arbeitskräfte fehlen werden. Bis 2036 sollen es 4,3 Millionen sein, wie die Rheinische Post berichtet. Das wären gut 1 Million mehr als bislang erwartet. Grund sei die sinkende Bevölkerungszahl bis 2045, unter anderem infolge der Migrationswende der Bundesregierung. Für die Ukraine und Moldau rückt ein EU-Beitritt näher. Wie EU-Kommissionspräsidentin von der Leyen und Ratspräsident Costa mitteilten, haben alle EU-Mitgliedstaaten zugestimmt, die nötigen Gespräche aufzunehmen. Der erste Verhandlungsblock soll am Montag beginnen. Der ukrainische Präsident Zelensky sprach von einer so wörtlich bedeutenden politischen und moralischen Unterstützung für unseren Staat und unser Volk. Moldaus Präsidentin Sandu versprach, ihr Land werde weiterhin Reformen liefern. Wie lassen sich die Kosten in der Pflege senken? Bundesgesundheitsministerin Wagen sieht dabei auch die Bundesländer in der Pflicht. In den Funke-Medien fordert die CDU-Politikerin weniger strenge Bauvorgaben, etwa für Pflegeheime, so Tassovali berichtet.
4: Sie nennt als Beispiel die vorgeschriebene Größe von Zimmern oder Gemeinschaftsräumen. Das treibt aus ihrer Sicht die Kosten unnötig in die Höhe und macht Pflegeplätze teurer. Gleichzeitig verteidigt Wagen ihre umstrittenen Sparpläne bei der Pflegeversicherung. Höhere Zuschläge für Heimbewohner sollen künftig später greifen. Damit will die Bundesregierung die Pflegekassen um Milliarden entlasten und weitere Beitragserhöhungen vermeiden.
1: Mit einer beeindruckenden Gala-Vorstellung hat Andreas Obst seinen FC Bayern München zum ersten Sieg in der Finalserie der Basketball-Bundesliga geführt. Beim 102:94 am Abend gegen Alba Berlin steuerte der Welt- und Europameister 33 Zähler zum Erfolg der Bayern bei. Das zweite Match steigt am Sonntag erneut im Münchner SAP-Garden. Danach zieht die Serie nach Berlin. Meister ist, wer zuerst 3 Partien gewinnt. Regen und Schauer ziehen jetzt langsam nach Osten und Südosten ab. Die Tiefstwerte liegen zwischen 16 und 10 Grad. Heute bleibt es im Norden und Osten wechselhaft mit vielen Schauern und auch einzelnen kräftigen Gewittern. Südlich von Main und Mosel dagegen oft sonnig und trocken. Die Temperaturen erreichen heute 17 bis 22 Grad im Nordwesten und bis zu 28 Grad am Ober- und Hochrhein.
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0: Woche noch einmal im Schnelldurchlauf. Montag.
1: Paul McCartney steht mit seinem neuen Album The Boys of Dungeon Lane mal wieder ganz oben in den britischen Charts. Gut, bei dem Titel denkt man erstmal weniger an einen 83-jährigen Briten als an ein düsteres Spin-off von Stranger Things. Paul McCartney ist als Musiker so unglaublich erfolgreich, man nennt ihn manchmal schon den fünften Beatle.
0: Dienstag.
1: In Spanien sind für 5,1 Millionen Euro 30 Auerhühner ausgewildert worden, wovon dann aber 29 von anderen Tieren gefressen wurden. Tja, die Tiere überleben in freier Wildbahn halt nicht lange. Sind ja auch Auerhühner und keine Dauerhühner.
0: Mittwoch.
1: Eurowings bietet ab sofort einen Flugzeugdöner an, kostet 6,90 Euro, der aber aus Rücksicht auf die Mitreisenden nur ohne Knoblauchsoße

0: Für 6,90 ist das trotzdem nicht fein, denn er ist winzig und klein.
1: Donnerstag.
2: In einer Online-Petition haben jetzt schon 20.000 Menschen unterzeichnet, dass Harpe Kerkeling Bundespräsident werden soll. Also ich persönlich lehne das ja total ab. Wenn schon, dann wünsche ich mir den Kerkeling als Bundeskanzler.
3: Nein.
2: Doch. Immer einmal mehr doch als wie du.
3: Nein.
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1: Ich bin Hendrik Daum. Einen schönen guten Morgen. Jetzt ist auch der dritte Gastgeber der Fußball-WM ins Turnier gestartet. Die USA spielen in Los Angeles aktuell gerade noch gegen Paraguay. Für die US-Boys kann aber nicht mehr viel anbrennen, denn kurz vor Ende der Partie führen sie mit 3:1 gegen die Südamerikaner. Am Abend hatte nach Mexiko im Eröffnungsspiel auch Co-Gastgeber Kanada sein erstes WM-Spiel absolviert. In Toronto kamen die Kanadier zu einem 1:1 Unentschieden gegen Bosnien-Herzegowina. Der Iran und die USA haben sich offenbar auf ein Rahmenabkommen für einen Frieden geeinigt. Das zumindest verkündete Pakistans Premier Sharif. Vorgestern bereits hatte US-Präsident Trump von Fortschritten in den Verhandlungen über ein Kriegsende gesprochen. US-Angaben zufolge hat sich der Iran bereit erklärt, sein Atomprogramm einzustellen und das bereits angereicherte Uran zu zerstören und dann abzutransportieren. Iranische Medien bestreiten allerdings eine derartige Erklärung. Frauen und Kinder besser vor sexueller Gewalt schützen. Das war ein zentrales Thema der Justizministerkonferenz in Hamburg. Die Ressortchefs von Bund und Ländern wollen unter anderem längere Verjährungsfristen für schwere Sexualdelikte, wie Sure Tasovali berichtet.
2: Konkret soll die Verjährungsfrist für schwere sexuelle Übergriffe von bisher 5 auf 20 Jahre steigen. Außerdem wollen die Justizminister erreichen, dass geplante Sexualstraftaten künftig früher auffliegen, auch dann, wenn sie in Chatgruppen oder auf Online-Plattformen vorbereitet werden. Wer von solchen Plänen erfährt, soll sie künftig melden müssen.
1: Der FC Bayern hat im Finale der Basketball-Bundesliga das erste Spiel gewonnen. Die Münchner konnten sich am Abend zu Hause gegen Alba Berlin mit 102:94 durchsetzen. Das zweite Match steigt morgen erneut im Münchner SAP-Garden. Danach zieht die Serie nach Berlin. Meister ist, wer zuerst 3 Partien gewinnt. Regen und Schauer ziehen jetzt langsam nach Osten und Südosten ab. Die Tiefstwerte liegen zwischen 16 und 10 Grad. Heute bleibt es im Norden und Osten wechselhaft mit vielen Schauern und auch einzelnen kräftigen Gewittern. Südlich von Main und Mosel dagegen oft sonnig und trocken. Die Temperaturen erreichen heute 17 bis 22 Grad im Nordwesten und bis zu 28 Grad am Ober- und Hochrhein.
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pünktlich zur Open-Air-Saison schütteln Airborne einen weiteren Hit aus ihren aufgekrempelten Ärmeln. Alive After Death, Last Plane Out von Airborne ist neu. Auf Rockantenne.

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1: Nach dem Festival ist vor dem Festival. Der Vorverkauf für Rock am Ring und Rock im Park hat gestartet und das mit einem Rekord. Alle 48.000 Tickets, die Rock am Ring freigegeben hatte, waren in kürzester Zeit zack vergriffen. Und Rock im Park hat den stärksten Vorverkaufsstart in seiner Geschichte gemeldet. In diesem Jahr waren beide Ausgaben der Festivals am Nürburgring und in Nürnberg restlos ausverkauft. Und so wie es aussieht, wird das 2027 wohl auch wieder so sein. Rockmusik für die Weltmeisterschaft. Ole, ole, ole. Die steuern in diesem Jahr die Rolling Stones bei. In Kooperation mit der FIFA erscheinen 3 limitierte Vinylausgaben des neuen Stones-Albums Foreign Tongues in einer WM-Edition. Außerdem ist der neue Song In the Stars in einer Remix-Version Teil des diesjährigen WM-Albums. Klingt so, Achtung, ich sag, geht mal in Deckung. It's in the stars, it's in you. Eine Merchandise-Linie wird noch folgen. Die limitierten Vinyl-Editionen, die könnt ihr bereits vorbestellen. We are Motorhead and we play rock and roll. Lemmys Geist zieht weiter, diesmal auf ein Festival. Zum 7. Mal findet die Lemmy Forever-Zeremonie statt. Eine öffentliche Gedenkfeier für den 2015 verstorbenen Motorhead-Frontmann. Diesmal findet das Ganze auf dem Download-Festival in England statt. Dort soll bei der Feierlichkeit auch ein Teil von Lemmys Asche beigesetzt werden. Und zwar in einem Gefäß in Spielautomatenform. Interessant. Die vergangenen Zeremonien wurden eigentlich immer von seinem Bandkollegen Phil Campbell organisiert. Dieser ist jetzt leider selbst im März verstorben. Auch an Campbell soll also bei der Aktion in diesem Jahr gedacht werden. In diesem Sinne, Grüße in den Rockhimmel.
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2: Das Rockantenne Deutschlandwetter. Zwischen Nordsee und Bodensee lassen die Schauer langsam nach. Später ist es dann meist trocken. Die Tiefstwerte in der Nacht bei 16 bis 10 Grad. Morgen dann im Nordosten weitere Schauer. Sonst bleibt es meist trocken und aufgelockert bei 17 bis 24 Grad.
3: Ich bin Stefan Mack. Es ist 6 Uhr. Guten Morgen. Die USA feiern bei ihrer Heim-WM einen Traumstart. Sie gewannen in der Nacht zum Auftakt 4:1 gegen Paraguay. Ein frühes Eigentor legte den Grundstein für den Erfolg. Bei den über 70.000 Fans in Inglewood nahe Los Angeles war die Stimmung ausgelassen. Heute trifft unter anderem Katar auf die Schweiz. Morgen greift dann auch Deutschland ins Turnier ein und spielt gegen Curaçao. Mehr als 3 Monate nach Beginn des Irankriegs steht ein Friedensabkommen zwischen den USA und dem Iran offenbar kurz bevor. Pakistans Premierminister Sharif bestätigte, dass sich beide Seiten auf einen gemeinsamen Vertragstext geeinigt haben. Zuletzt lagen die Positionen in vielen wichtigen Punkten wie dem iranischen Atomprogramm noch deutlich auseinander. Die EU startet am Montag die Beitrittsverhandlungen mit der Ukraine und Moldau. Nach dem Ende der ungarischen Blockade hätten die Mitgliedstaaten einen gemeinsamen Standpunkt gefunden und die Vorbereitungen abgeschlossen, hieß es. Der ukrainische Präsident Zelensky dankte der EU und betonte, wie wichtig es sei, dass beide Seiten ihre Zusagen einhalten.

Wenn es groovt wie die Hölle und die Riffs trotzdem ordentlich braten, kann es nur Five Finger Death Punch sein. Der nächste Hit der Kalifornier heißt Eye of the Storm und ist neu auf Rockantenne.

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12: Das Rockantenne Deutschlandwetter. Von den Küsten bis zu den Alpen beginnt der Tag mit dichten Wolken. Dazu ziehen zwischen Nordsee und Sachsen einzelne Schauer durch und es kann auch ziemlich windig werden. Später reißt es im Südwesten mehr und mehr auf. Ansonsten bleibt's wolkig, aber meistens trocken. Ich bin Stefan Mack, es ist 7 Uhr. Guten Morgen. Für Co-Gastgeber USA hätte der Auftakt der Fußball-WM nicht besser laufen können. Die Mannschaft gewann in der Nacht ihr Match gegen Paraguay mit 4:1 und ließ sich von den mehr als 70.000 Fans in der Arena in Inglewood feiern. Promis wie Tom Cruise, David Beckham und US-Außenminister Rubio verfolgten die Partie auf der Tribüne. Präsident Trump war nicht vor Ort. Bundesgesundheitsministerin Warken fordert die Bundesländer auf, die Baustandards für Pflegeheime zu vereinfachen. Sie kritisiert, dass viele Vorgaben zu streng und zu wenig flexibel sind, etwa bei der Zimmergröße oder Gemeinschaftsräumen. Warken sieht darin einen Grund für die hohen Kosten von Pflegeplätzen und will die Regeln auf das Nötigste beschränken. FIFA-Präsident Gianni Infantino sorgt mit einem Scherz über Italiens WM-Misere für Ärger. Er sagte in einem Interview, Italien schaffe die Qualifikation vielleicht dann, wenn die WM auf 64 oder sogar 228 Teams aufgestockt werde. Italiens Sportminister Abodi findet's nicht lustig und will jetzt direkt mit Infantino darüber sprechen. Italien hat sich ja wieder nicht für die WM qualifiziert, trotz 48 Teilnehmern so viele wie nie.
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Ein One-Hit-Wonder haben die All-American Rejects aber verdammt viele Hits vorzuweisen. Jetzt kommt ein weiterer hinzu. King Kong. Und der ist neu auf Rockantenne.

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0: Das Rockantenne Deutschlandwetter. Von den Küsten bis zu den Alpen beginnt der Tag mit dichten Wolken. Dazu ziehen zwischen Nordsee und Sachsen einzelne Schauer durch und es kann auch ziemlich windig werden. Später reißt es im Südwesten mehr und mehr auf. Ansonsten bleibt's wolkig, aber meistens trocken. Ich bin Stefan Mack, es ist 8 Uhr. Guten Morgen. Co-Gastgeber Kanada hat beim WM-Auftakt gegen Bosnien-Herzegowina ein 1:1 erreicht und damit den ersten Punkt seiner WM-Geschichte geholt. Das Team glich kurz vor dem Ende die Führung der Bosnier aus. In der Nacht hatten auch die USA ihren ersten Auftritt. Gegen Paraguay gab es einen klaren 4:1-Sieg. Die USA und der Iran stehen offenbar kurz vor einem Friedensabkommen, das den Krieg beenden soll. Noch gibt es Streitpunkte, vor allem beim iranischen Atomprogramm und der Lage in der Straße von Hormuz. Während die Verhandlungen laufen, meldet das US-Militär neue Drohnenangriffe des Irans auf Handelsschiffe, die aber abgewehrt wurden. Taylor Swift ist als jüngste Frau in die Songwriters Hall of Fame aufgenommen worden. Bei der feierlichen Ehrung dankte sie mit Tränen in den Augen ihrer Familie für die Unterstützung. Die Hall of Fame ehrt seit rund 50 Jahren herausragende Musikerinnen und Musiker.
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10: Einen schönen guten Morgen. Ich bin Tamara Jungmann und zusammen rocken und rollen wir jetzt in den Samstag. Passend dazu sprechen wir gleich über die deutsche Rock'n'Roll-Meisterschaft mit einem waschechten Experten. Davor gibt's jetzt aber ein paar Glam-Metal-Experten für uns. Guns N' Roses, Welcome to the Jungle. Jetzt hier auf Rockantenne.
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0: Phantom Planet California, der perfekte Song zum Träumen und die Spazierfahrt zum Bäcker, um ein paar leckere Frühstücksbrötchen zu besorgen vielleicht. Ja, die legen wir jetzt aber erstmal zur Seite und packen unsere Tanzschuhe aus, denn heute wird das Parkett zum Glühen gebracht. Es geht ab in der Rock City Lippstadt in NRW bei der Deutschen Meisterschaft im Rock'n'Roll Tanzen. Ja, mit am Start ist Paul Matern aus Peiting in Oberbayern. Letztes Jahr deutscher Meister in der C-Klasse. Hey Paul!
1: Hi!
0: Rock'n'Roll Tanzen, das ist ja heutzutage nicht mehr Pomade und Petticoat, sondern ein richtiger Hochleistungssport. Wie würdest du das für jemanden beschreiben, der keine Ahnung vom Thema hat, wie ich zum Beispiel?
1: Das ist eine Choreografie, die man zum Zuschauen, zur Aufregung auf der Fläche zeigt, die quasi ein Paar oder eine Formation vorträgt. Und zu dieser Choreografie, die meistens dann noch auf ein Motto, eine eigene Musik läuft, kommt dann eben die Akrobatik dazu. Also angefangen bei den Jugendlichen mit der kleinsten Hebung bis hin eben dann zur A-Klasse mit der höchsten Akrobatik, dem Doppelsalto.
0: Okay, krass. Also es ist eigentlich so ein richtiger Turniersport, ne? Deutschland hat ja letztes Wochenende erst bei der EM das komplette Treppchen belegt. Wie ehrgeizig gehst du da an das Thema ran?
1: Der Ehrgeiz bezieht sich meistens gar nicht so auf dem Platz direkt, sondern man möchte halt das zeigen, was man kann. Das heißt, eigentlich ist die Freude immer groß, wenn man schafft, das abzurufen, was man im Training gezeigt hat. Aber letztendlich ist von diesem ganzen Turniertag auch das Tanzen auf der Fläche nur ein ganz kleiner Anteil. Man trifft Leute, die man wieder ein halbes Jahr lang nicht gesehen hat. Also die Freude ist, bleibt da nicht weg, bloß jetzt, weil man mal weiter hinten landet.
0: Okay, das ist auf jeden Fall mal eine gesunde Einstellung. Noch ganz kurz, welches Körperteil tut dir nach so einem Turnier am nächsten Tag am meisten weh?
1: Ich würde mal sagen, das wird am Sonntag auf jeden Fall der Kopf sein. Die Deutsche ist nämlich bei uns das letzte Turnier in der Saison und das heißt, die Alkoholsperre ist vorbei und es wird am Samstag noch kräftig gefeiert.
0: Geil. Na dann Prost, wir drücken euch auf jeden Fall die Daumen und viel Spaß. Ja, und wir hören auch später noch mal ein bisschen mehr von Paul. Wenn ihr jetzt Bock habt, euch dieses super athletische Tanzspektakel selbst anzusehen, los geht's heute um 13 Uhr in der Turnhalle der Edith Stein Realschule in Lippstadt. Ja. Aber auch daheim können wir jetzt eine flotte Sohle aufs Parkett legen mit den Stray Cats und Rock This Town auf Rockantenne.

0: Cheap Trick mit ihrer Teenager-Hymne Surrender. Ja, so klang das in den 70ern, wenn man sich gegen die Eltern aufgelehnt hat. Aber wir unterschreiben die Message des Songs natürlich komplett, auch wenn es nicht immer so einfach ist, sich zwischen den Generationen zu verständigen. Auf eins können wir uns immerhin immer einigen und das ist der beste Rock Nonstop. Und mit geiler Mucke für die ganze Familie geht's auch gleich weiter. You gotta fight for your right. Wir haben die Beastie Boys am Start und außerdem Creed. With arms wide open. Gleich hier im besten Rock Nonstop auf Rockantenne.
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0: Dieser Song darf ja meiner Meinung nach auf gar keinem Festival fehlen. Fleetwood Mac waren das im Best Rock Nonstop auf Rockantenne mit Go Your Own Way. Ja, und wir schlagen jetzt unseren Weg Richtung Festival ein.
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0: Genau, und da wird jetzt nämlich gerade Musikgeschichte geschrieben auf dem Nova Rock 2026. Es ist noch früh am Morgen. Mal hören, ob da überhaupt schon irgendjemand wach ist.
2: Guten Morgen!
3: Mach mal lauter!
2: Guten Morgen!
0: Richtig gut, guten Morgen. Man hört schon, die Stimmung in Nickelsdorf ist am Brodeln. Ja, und auch am Morgen des mittlerweile dritten Festivaltags heute. Da steht aber auch noch so einiges auf dem Programm.

0: von A Day to Remember über Sabaton bis hin zu Maiden. Da ist so einiges heute los. Und eine Sache, die darf natürlich auch auf gar keinen Fall fehlen.
1: Bier, Bier, Bier.
2: Bier.
3: Bier.
2: Bier!
0: Mit Dosenbier im Anschlag begleiten wir euch den Tag über auf dem Campingplatz, aber auch daheim mit ganz viel Festival-Feeling. Jetzt lassen wir musikalisch kurz nochmal den Donnerstagabend-Revue passieren. Das sind jetzt Bad Omens auf Rockantenne mit Dying to Love.

0: Tour Rammstein mit Ohne Dich im besten Rock Nonstop auf Rockantenne. Kurz vor 9 am Samstagmorgen. Das heißt, keine Arbeit heute, Leute. Nur ganz viel Zeit für die schönen Dinge im Leben. Also raus aus den Federn, ran an die Kaffeetasse und den besten Rock Nonstop genießen. Mit dem geht's auch gleich weiter. Fire! R.E.M., The One I Love, gibt's gleich hier auf Rockantenne.
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13: Das Rockantenne Deutschlandwetter. Von den Küsten bis zu den Alpen beginnt der Tag mit dichten Wolken. Dazu ziehen zwischen Nordsee und Sachsen einzelne Schauer durch und es kann auch ziemlich windig werden. Später reißt es im Südwesten mehr und mehr auf. Ansonsten bleibt's wolkig, aber meistens trocken. Ich bin Stefan Mack. Es ist 9 Uhr. Guten Morgen. Die USA feiern bei ihrer Heim-WM einen Traumstart. Sie gewannen in der Nacht zum Auftakt 4:1 gegen Paraguay. Ein frühes Eigentor legte den Grundstein für den Erfolg. Bei den über 70.000 Fans in Inglewood nahe Los Angeles war die Stimmung ausgelassen. Heute trifft unter anderem Katar auf die Schweiz. Morgen greift dann auch Deutschland ins Turnier ein und spielt gegen Curaçao. Mehr als drei Monate nach Beginn des Iran-Kriegs steht ein Friedensabkommen zwischen den USA und dem Iran offenbar kurz bevor. Pakistans Premierminister Sharif bestätigte, dass sich beide Seiten auf einen gemeinsamen Vertragstext geeinigt haben. Zuletzt lagen die Positionen in vielen wichtigen Punkten wie dem iranischen Atomprogramm noch deutlich auseinander. Die EU startet am Montag die Beitrittsverhandlungen mit der Ukraine und Moldau. Nach dem Ende der ungarischen Blockade hätten die Mitgliedstaaten einen gemeinsamen Standpunkt gefunden und die Vorbereitungen abgeschlossen, hieß es. Der ukrainische Präsident Zelensky dankte der EU und betonte, wie wichtig es sei, dass beide Seiten ihre Zusagen einhalten.
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0: Mit mir, Tamara Jungmann, einen schönen Samstagmorgen euch. Und zum Frühstück servieren wir heute einen Geburtstagskuchen. Rivers Cuomo von Weezer feiert nämlich seinen Ehrentag. Ja? Und damit die Stimmchen fürs Geburtstagssingen auch gleich richtig gut geölt sind, üben wir jetzt schon mal mit R.E.M., The One I Love, im besten Rock Nonstop auf Rockantenne.
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0: Mit dem besten Rock Nonstop ist zum Glück niemand so wirklich lonely hier. Wir feiern gemeinsam mit The Police hier auf Rockantenne und mit Zehntausenden von Rock- und Metalheads auf den Campingplätzen. Ja, es ist endlich wieder Festivalsommer. Und dieses Wochenende geht's ab beim Nova Rock in Österreich. Und nächste Woche stehen dann schon Southside und Hurricane auf dem Plan. Und das Line-Up in diesem Jahr von den Zwillingsfestivals, das ist wirklich bombastisch. Billy Talent sind dabei, Papa Roach, The Offspring, ja, aber es gibt auch so ein paar Bands, die vermissen wir ja seit ein paar Jahren dort. Zum Beispiel Weezer. Die waren 2001 da und danach einfach nie wieder. Und das, obwohl Sänger Rivers Cuomo in einem Interview damals total begeistert war.
1: The concert was brilliant.
2: Das Konzert war richtig gut. Es hat mir total Spaß gemacht. Wie fandest du es?
3: Yeah, I had a great
4: time. Ich hatte eine großartige Zeit.
1: And yesterday you've been playing at the...
2: Gestern habt ihr beim Southside gespielt. War das genauso gut?
3: Yeah, it was great.
4: Das war auch mega. Ich liebe Deutschland. Ich weiß nicht genau wieso, aber ich fühle mich zu Deutschland total hingezogen. Die Geschichte, die Kultur, so viele meiner künstlerischen Vorbilder sind deutsch. Beethoven, Bach, Goethe, Nietzsche, die kommen alle aus Deutschland. Außerdem lebt mein Vater hier.
3: Plus my dad lives here.
0: Ja, Leute, aber es gibt Hoffnung. Weezer haben gerade erst ihre neue Platte angekündigt, das Goldalbum. Ja. Und das schreit auch fast nach einer neuen Tour. Bestätigt sind bisher leider nur Konzerte in den USA. Aber ich bin mir ganz, ganz, ganz arg sicher, danach sind wir endlich mal wieder dran. Rivers Cuomo feiert heute übrigens seinen 56. Geburtstag. Da hoffen wir doch, dass er es sich auf seiner Island in the Sun richtig gut gehen lässt. Ja, und wir lassen uns jetzt auch richtig, richtig gut gehen mit Weezer im Best Rock Nonstop auf Rockantenne und Hashpipe.

0: Taking Care of Business an diesem Samstagvormittag. Heute zum Glück nur im musikalischen Sinne. Wir lassen das Business und die Arbeitswoche weit hinter uns. Mit dem besten Rock Nonstop auf Rockantenne. Gleich mit... The Offspring, The Kids Aren't Alright und... So won't you say eine Ladung Foreigner, Say Will, gleich hier auf Rockantenne.
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0: Den besten Hardrock aus den 80ern liefern uns Whitesnake mit Don't Break My Heart Again hier im besten Rock Nonstop auf Rockantenne. Ja, und den besten Live-Rock, den gibt's an diesem Wochenende auf dem Nova Rock zu erleben.
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0: Den ganzen Tag über nehmen wir euch mit nach Nickelsdorf zu einem der besten Festivals, das Europa zu bieten hat, dem Nova Rock Festival. Ich spreche aus Erfahrung, zweimal war ich da und beides Mal war ich komplett begeistert von dem megamäßigen Line-Up, dem tollen Festivalgelände und natürlich den super sympathischen Nova Rockern vor Ort. Ja, jetzt haben wir kurz vor 10, da ist schätzungsweise noch niemand so richtig wach auf dem Campingplatz. Oder wie schaut's denn aus, Kollege Bernie Henkes? Guten Morgen.
2: Danke auch dir, einen wunderschönen guten Morgen. Ich weiß nicht, ob du das gerade hörst. Ruhe. Die Rocker, die schlafen noch. Es sei ihnen vergönnt, sage ich da ehrlich, weil gestern ist es wieder richtig, richtig abgegangen. Wir waren mittendrin dabei und haben die Leute vor Ort gefragt, wie es ihnen so taugt.
3: Also Offspring, immer wieder ein Traum, geil. Egal wo, egal von welcher Position aus, immer geil. Offspring, ein Muss.
4: Oh mein Gott, mega, mega, mega geil. Ey, cool.
0: Okay, jetzt bin ich, glaube ich, ein bisschen taub, geht dann aber hoffentlich in ein paar Stunden wieder. Spätestens, wenn dann Sie am Nachmittag auf der roten Bühne der Red Stage auf dem Nova stehen. The Rasmus nämlich. Jetzt hören wir Sie im besten Rock Nonstop auf Rockantenne. Die Schweden mit Love is a Bitch.

0: Eins der schönsten Liebeslieder der Rockwelt. Und nächste Woche erleben wir das alle zusammen in der Rockrepublik München.
1: Nein, echt jetzt?
0: Die Foo Fighters spielen ein fettes Konzert in der Allianz Arena, präsentiert von Rockantenne. Das wird ein phänomenaler Tag, sage ich euch. Und damit auch der Tag heute so richtig, richtig schön wird, schicken Bon Jovi uns jetzt Grüße. Have a nice day. Mit Have a Nice Day gleich hier im Best Rock Nonstop auf Rockantenne.
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17: Das Rockantenne Deutschlandwetter. Vom Wattenmeer bis ins Alpenvorland ist es heute erstmal wechselhaft. Im Norden und Osten ziehen Schauer und kurze Gewitter durch. Sonst schaut auch mal die Sonne raus und es kann windig werden. Die Höchstwerte zwischen 16 und 23 Grad. Morgen im Südwesten freundlicher, im Nordosten Schauer. Ich bin Stefan Mack, es ist 10 Uhr. Guten Tag. Für Co-Gastgeber USA hätte der Auftakt der Fußball-WM nicht besser laufen können. Die Mannschaft gewann in der Nacht ihr Match gegen Paraguay mit 4:1 und ließ sich von den mehr als 70.000 Fans in der Arena in Inglewood feiern. Promis wie Tom Cruise, David Beckham und US-Außenminister Rubio verfolgten die Partie auf der Tribüne. Präsident Trump war nicht vor Ort. Die USA und der Iran stehen offenbar kurz vor einem Friedensabkommen, das den Krieg beenden soll. Noch gibt es Streitpunkte, vor allem beim iranischen Atomprogramm und der Lage in der Straße von Hormuz. Während die Verhandlungen laufen, meldet das US-Militär neue Drohnenangriffe des Irans auf Handelsschiffe, die aber abgewehrt wurden. Bundesgesundheitsministerin Warken fordert die Bundesländer auf, die Baustandards für Pflegeheime zu vereinfachen. Sie kritisiert, dass viele Vorgaben zu streng und wenig flexibel sind, etwa bei der Zimmergröße oder Gemeinschaftsräumen. Warken sieht darin einen Grund für die hohen Kosten von Pflegeplätzen und will die Regeln auf das Nötigste beschränken.
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0: Mit Tamara Jungmann am Mikro. Ja, das bin ich. Schönen Samstagvormittag euch. Was die Rockrepublik an diesem wettertechnisch, ich sag mal, wechselhaften Wochenende so zu bieten hat, das hören wir gleich. So oder so, lassen wir uns jetzt aber erstmal von Bon Jovi einen richtig schönen Tag wünschen. Have a nice day, jetzt hier im Best Rock Nonstop auf Rockantenne.
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0: Ganz wilde Töne von Nickelback an diesem Samstagvormittag hier auf Rockantenne. Hightime war das. Und was Wildes auf den Straßen der Rockrepublik an diesem Wochenende so abgeht, das erfahren wir jetzt.
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0: Ich hoffe, ihr habt genauso großen Bock auf morgen wie wir. Endlich findet wieder unsere Rockantenne Motorradtour statt.
2: Jubel!
0: Von Tombola über Live-Rock-Musik bis zur Senderführung mit euren Lieblingsmoderatoren haben wir für jeden was im Angebot. Alle Infos zu den Checkpoints der Tour und der Afterparty bei uns am Sender findet ihr natürlich auf unserer Website und in der Rockantenne-App. Ja, und um euch den heutigen Tag noch etwas zu versüßen, habe ich auch noch was anderes im Angebot, nämlich Plattenflohmärkte. Die gibt's heute in Düsseldorf, Mannheim oder auch Redwitz. Ja, mehr habe ich eigentlich jetzt auch nicht zu sagen, außer
3: bodenlos.
0: Wenn ihr es morgen nicht zu uns nach Ismaning schafft, Spaß, dann findet ihr natürlich die volle Ladung Biker Rock im Stream in der Rockantenne App und jetzt ganz genau hier. Mit Metallica, Whiskey in the Jar im Best Rock Nonstop.

0: Da hat er zugeschlagen, der Rockhammer von Peter Gabriel, Sledgehammer, hier im besten Rock Nonstop auf Rockantenne. Tut auch gar nicht weh, aber wach sind wir jetzt trotzdem so langsam allemal. Wenn nicht, bleibt dran, denn wir haben gleich noch einen schönen Funk-Rock-Song im Gepäck. Und direkt im Anschluss was brandneues von Farin Urlaub.
1: I'm so happy to be deutsch. Was ist denn das für ein Geräusch?
0: Der Ärzte-Frontmann gleich mit Happy to be deutsch auf Rockantenne.
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0: PCR Down on the Corner, ein absoluter guter Launebänger und genau das Richtige für den Morgen danach.
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0: Und zu seinem richtigen Festival gehört natürlich auch der Kater am Morgen. Das Schöne ist, so viele tolle Erinnerungen, wie man auf so einem Festival mitnimmt, lässt sich der auch immer schnell wieder vertreiben. Wir schreiben bereits Tag 3 auf dem Nova Rock Festival. Ja, ich würde sagen, da checken wir doch mal ab, wie es den Leuten aktuell so geht.
2: Sehr chillig, war so super Leute, super Stimmung, das Wetter passt eigentlich auch.
3: Total entspannt, also es ist Urlaub, wir sind die letzten Jahre immer da. Also
4: cool. Ziemlich geil.
5: Nö, läuft gut, Wetter ist in Ordnung, Zeitplatz ist stabil.
6: Also ich genieße es voll. Und ich mag einfach die Stimmung am Nova Rock. Ich mag die Leute. Es ist einfach, alle sind herzlich. Es ist einfach recht, komm her, setz dich dazu. Das finde ich schön.
0: Richtig, richtig schön, wirklich. Allen, die am Start sind, wünsche ich heute noch richtig viel Spaß bei Maiden, All Time Low, Alter Bridge und so weiter und so fort. Ja, und zur Katerbekämpfung vor Ort oder fürs Festival-Feeling daheim gibt's jetzt nochmal den Headliner vom Donnerstagabend, Volbeat mit Lola Montez in der Live-Version.

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9: Das Rockantenne Deutschlandwetter. Vom Wattenmeer bis ins Alpenvorland ist es heute erstmal wechselhaft. Im Norden und Osten ziehen Schauer und kurze Gewitter durch. Sonst schaut auch mal die Sonne raus und es kann windig werden. Die Höchstwerte zwischen 16 und 23 Grad. Morgen im Südwesten freundlicher, im Nordosten Schauer. Ich bin Stefan Mack, es ist 11 Uhr. Guten Tag. Die Gastgeber USA und Kanada sind gut in die Fußball-WM gestartet. Kanada spielte am Abend 1:1 gegen Bosnien-Herzegowina. Für das Team war es der erste WM-Punkt überhaupt. Die USA holten in der Nacht einen 4:1-Erfolg gegen Paraguay. Heute Abend um 21 Uhr spielt dann Katar gegen die Schweiz. In Sydney in Australien ist eine 35 Jahre alte Frau beim Schwimmen von einem Hai angegriffen und lebensgefährlich verletzt worden. Badegäste zogen sie aus dem Wasser und leisteten erste Hilfe, bevor sie ins Krankenhaus gebracht wurde. Die Behörden schlossen den Strand und angrenzende Strände, nachdem es in Australien zuletzt mehrere Haiattacken gegeben hatte. Taylor Swift ist als jüngste Frau in die Songwriters Hall of Fame aufgenommen worden. Bei der feierlichen Ehrung dankte sie mit Tränen in den Augen ihrer Familie für die Unterstützung. Die Hall of Fame ehrt seit rund 50 Jahren herausragende Musikerinnen und Musiker.
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10: Einen wunderschönen Samstagvormittag euch. Ich bin Tamara Jungmann
1: Und wenn ihr so wie ich gestern vielleicht eine wilde Freitagnacht hattet und noch nicht ganz wieder auf dem Damm seid, gleich serviere ich euch eine richtig geile Antikaterpille. Wir tauchen ein in die Welt von Jack Little Pill, dem erfolgreichsten Alternative-Rock-Album aller Zeiten. Ja, und davor lösen wir jetzt aber erstmal die Handbremse für Sniffin' the Tears und ihren Driver's Seat im besten Rock Nonstop auf Rockantenne.
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Als ob Glenn Frey gerade hier in der Rockrepublik unterwegs wäre. So langsam kommt die Sonne auch wieder raus und the heat is on. Naja, so oder so heizen wir uns jetzt erstmal ein mit einem ganz besonderen Album, nämlich dem erfolgreichsten Rockalbum der 90er. Ja Leute, und welches könnte das sein? Nirvana mit ihrem Epos Nevermind? Green Day mit der Megaplatte Dookie? Oder waren es vielleicht doch Guns N' Roses mit ihrem Use Your Illusion Double? Alles falsch, denn gegen diese Alternative-Rock-Legende hatten die Jungs keine Chance.

Alanis Morissette hat mit ihrem dritten Album Jack Little Pill die Rockgeschichte einmal komplett auf links gedreht. Über 33 Millionen Mal ist es über die Ladentheke gegangen und damit eins der meistverkauften Alben aller Zeiten und das erfolgreichste Alternative-Rock-Album überhaupt. Ja, das soll ihr mal einer nachmachen. Alanis Morissette, ein massiver Einfluss, vor allem auch für Frauen im Rock. Ohne sie hätten wir einige Top-Künstlerinnen, wie zum Beispiel Lizzie Hale von Hailstorm oder Avril Lavigne vielleicht nie auf der Bühne gesehen. Eine revolutionäre Platte. Heute vor 31 Jahren ist sie auf den Markt gekommen und zur Feier des Tages gönnen wir uns daraus jetzt natürlich auch ein Stück. Alanis Morissette mit Head Over Feet jetzt hier im Best Rock Nonstop auf Rockantenne.

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0: Toys and Flavors von ihrem 2000er Album High Visibility hier auf Rockantenne. Eine echte Perle für Liebhaber von Sleaze Rock und Power Pop. Und gleich geht's weiter mit zwei weiteren Stücken, die wir wirklich, wirklich lieb haben. Billy Joel habe ich im Angebot und dann noch die Sisters of Mercy. Temple of Love gibt's gleich hier im Best Rock Nonstop.
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0: In wenigen Wochen endlich wieder live auf den deutschen Bühnen zu sehen, die legendäre New Metallers System of a Down. Das waren sie gerade mit ganz sanften Klängen. Lonely Day hier auf Rockantenne. Ja, und wir machen weiter mit Live-Action, aber nicht ganz so sanft.
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0: Da gibt's ordentlich auf die Mütze an diesem Wochenende im sonst so idyllischen Nickelsdorf in Österreich. Zehntausende Rock- und Metal-Fans sind gerade vor Ort und machen sich warm für Tag 3 vom Nova Rock. Aber was macht dieses Festival eigentlich so besonders? Kollege Bernie Henkes hat vor Ort mal nachgefragt.
2: Leute sind sehr nett, macht Spaß hier.
3: Weil es einfach von der kompletten Atmosphäre her doch ein wenig ländlicher und trotzdem ein wenig entspannter ist, aber auch cool.
4: Also ich finde es geil, wir haben auch eine fette Gruppe, alle zusammen. Wir haben ein riesen Camp und so weiter, sind alle gut drauf. Von dem her ist auch mein erstes Festival überhaupt, deswegen ist eh ein besonderes Feeling. Es ist eh ein ganz besonderes Ding. Nee, deswegen, also mir geht's hier gut, ich fühle mich wohl, die Leute sind geil, passt.
0: So muss es sein. Und wir gehen offiziell rein in die zweite Hälfte des Nova Rocks. Ja, und für die Vorfreude und das Festival-Feeling auf dem Sofa gibt's jetzt schon mal den Headliner von heute Abend serviert. Iron Maiden jetzt im besten Rock Nonstop auf Rockantenne mit The Number of the Beast. In der Live-Version.
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0: Der Beweis, dass auch Bands mit einer monstermäßigen Karriere noch einen obendrauf setzen können. Guns N' Roses mit ihrem neuesten Stück Nothing im besten Rock Nonstop auf Rockantenne. Und es geht weiter mit noch einem Mann, der bereits Karriere gemacht hat und jetzt was Neues in petto hat. Marilyn Manson hat sein brandneues Album angekündigt. One Assassination Under God Chapter 2 erscheint im August. Ja, und bevor wir dieses neue Kapitel aufschlagen, schauen wir jetzt erstmal mit dem Dark Rocker zurück. Personal Jesus gleich hier im besten Rock Nonstop auf Rockantenne.
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13: Das Rockantenne Deutschlandwetter. Vom Wattenmeer bis ins Alpenvorland ist es heute erstmal wechselhaft. Im Norden und Osten ziehen Schauer und kurze Gewitter durch. Sonst schaut auch mal die Sonne raus und es kann windig werden. Die Höchstwerte zwischen 16 und 23 Grad. Morgen im Südwesten freundlicher, im Nordosten Schauer. Ich bin Stefan Mack, es ist 12 Uhr. Guten Tag. Ein Friedensabkommen zwischen den USA und dem Iran rückt näher, doch zentrale Fragen bleiben offen. Besonders das iranische Atomprogramm und die angespannte Lage in der Straße von Hormuz sorgen weiter für Unsicherheit. Während beide Seiten an einer Lösung arbeiten, konnte das US-Militär iranische Drohnenangriffe auf Handelsschiffe abwehren. Für Fußballfans kann es bei der WM heute eine lange Nacht werden. Um 21 Uhr spielt Katar gegen die Schweiz. Um Mitternacht hat dann Brasilien seinen ersten Auftritt. Die Seleção trifft auf Marokko. Um 3 Uhr geht's dann direkt weiter mit der Partie Haiti gegen Schottland. Und wer dann noch immer nicht müde ist, kann ab 6 Uhr auch noch rüberschalten zu Türkei gegen Australien. Und wir bleiben noch bei der WM. FIFA-Präsident Gianni Infantino sorgt mit einem Scherz über Italiens WM-Misere für Ärger. Er sagte in einem Interview, Italien schaffe die Qualifikation vielleicht dann, wenn die WM auf 64 oder sogar 228 Teams aufgestockt werde. Italiens Sportminister Abodi findet es gar nicht lustig und will jetzt direkt mit Infantino darüber sprechen. Italien hat sich ja bekanntlich wieder nicht für die WM qualifiziert, trotz 48 Teilnehmern, so viele wie noch nie.
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0: Einen schönen Samstagmittag. Ich bin Tamara Jungmann und zusammen rocken und rollen wir jetzt gleich eine Runde. Wir sprechen über die deutsche Rock'n'Roll-Meisterschaft mit einem waschechten Experten auf diesem Gebiet. Davor gibt's jetzt aber erstmal den Experten des Industrial Rocks auf Rockantenne, Marilyn Manson mit Personal Jesus.
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0: gerade erst, haben wir sie live gesehen bei Rock im Park und beim Nova Rock. Schwupps, landen sie wieder hier bei uns auf Rockantenne, The Pretty Reckless mit ihrer brandneuen und wirklich saugeile Nummer When I Wake Up im Best Rock Nonstop hier. Und vom Festival Moshpit springen wir jetzt rüber aufs Tanzparkett. Die Rock City Lippstadt in NRW wird heute zur Rock'n'Roll City. Hier findet heute die deutsche Meisterschaft im Rock'n'Roll-Tanzen statt. Mit dabei ist auch Paul Matern aus Peiting in Oberbayern. Letztes Jahr deutscher Meister in der C-Klasse. Hey Paul.
1: Hi.
0: Wie kommt man in... Wann ist denn bei dir losgegangen mit der Liebe zum Rock'n'Roll-Tanzen?
1: Ich habe mit 9 Jahren angefangen. Das heißt, mittlerweile sind es 12 Jahre im Business. Gibt Leute, die schon früher anfangen, gibt aber auch Leute, die deutlich später einsteigen. Ich glaube, ich bin da ziemlich im Mittelfeld drin.
0: Okay, und wie kommt man denn in so einem zarten Alter genau zu diesem Sport?
1: Bei den meisten von denen, die im Kindesalter anfangen, sind es tatsächlich die Eltern, die einen mal in die Halle schleppen, weil sie es auf irgendeinem Faschingsball gesehen haben oder so. Dann kommt man da in das Kindertraining und von Akrobatik hört man in den ersten 5 Jahren erstmal noch gar nichts. Sondern man macht wirklich nur Tanzen. Aber warum man dann da bleibt, es sind Freunde, die man da in diesem Verein findet. Es ist das Auspowern jedes Mal im Training. Also ich glaube, da gibt es die verschiedensten Gründe dafür. Und letztendlich ist es dann die Begeisterung fürs Tanzen, die einen in der Halle hält.
0: Okay, also bis jetzt hatte ich noch nicht so viel Berührungspunkte mit dem Rock'n'Roll-Tanzen, aber du machst es mir schon ein bisschen schmackhaft. Wo kann ich mich denn anmelden?
1: Rock'n'Roll ist eigentlich überall in Tanzvereinen, aber wenn man jetzt wirklich dauerhaft überlegt, hobbymäßig das zu machen, gerade Bayern und Nordrhein-Westfalen sind unglaublich Rock'n'Roll geprägt, also in Bayern haben wir mittlerweile auch jedes Jahr immer mehr Rock'n'Roll-Vereine, die sich anmelden. Da wird man bestimmt irgendwas in seiner Gegend finden, wo man hingehen kann.
0: Okay, aber natürlich am besten wo?
1: Rock'n'Roll Club Peiting.
0: So nämlich. Danke, Paul.
1: Vielen Dank. Es ist immer gut, auch für Rock'n'Roll ein bisschen Werbung zu machen.
0: Amen. Euch viel Spaß und Erfolg heute natürlich. Ja, und wenn ihr daheim jetzt auch Bock habt, euch dieses super athletische Tanzspektakel selbst anzusehen, Einlass ist heute um 13 Uhr in der Turnhalle der Edith-Stein-Realschule in Lippstadt. Und los geht's dann um 3. Ja. Und wir legen jetzt schon mal eine flotte Sohle aufs Parkett hier auf Rockantenne mit dem besten Rock Nonstop, den Baseballs. 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

0: Wundervoll sanfte Klänge von Europe mit Carrie hier im besten Rock Nonstop auf Rockantenne. Und dann übrigens auch bald wieder live in der Rockrepublik. Den Anfang macht ihr Auftritt auf dem Wacken Open Air im Sommer und im Herbst rocken Europe dann in Stuttgart und Berlin. Das wird ein richtiges Fest, Leute. Und gleich machen wir weiter mit zwei Künstlern, die man aktuell leider nicht mehr so oft live erwischt. Zuerst mal Aerosmith und dann haben wir noch im Gepäck Sheryl Crow, leider nicht live, aber dafür hier im besten Rock Nonstop auf Rockantenne.
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0: Eine absolute Hardrock-Perle hier im besten Rock Nonstop auf Rockantenne. Since You've Been Gone in der Version von Rainbow mit Graham Bonnet am Mikrofon. Richtig geile Nummer. Ja, und was zum Glück nicht und was uns zum Glück auch nicht so schnell verlässt, ist der Festivalsommer. Da stecken wir nämlich mittendrin.
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0: Zusammen mit zehntausenden Rock- und Metal-Fans sind wir an diesem Wochenende unterwegs auf dem Nova Rock in Nickelsdorf in Österreich. 2 Tage Festivalparty liegen bereits hinter uns. Da kann man ja mal abchecken, was die Stimmung auf dem Campingplatz gerade so macht. Unser Kollege Bernie Henkes ist vor Ort.
2: Stimmungscheck Nova Rock, geht's euch gut?
3: Ja!
4: Ja, geht sehr gut, jawohl!
5: Ja. Sehr gut, ja.
6: Alles bestens.
2: Ja!
3: Ja!
7: Sehr gut, ja! Sauber!
3: Ja!
4: Ja!
3: Und ja!
0: Ja, super, das klingt doch so, als ob da noch genug Kraft und Energie am Start ist für die nächsten 2 Tage. Ja, da erwarten uns heute unter anderem diese Bands hier.

Und morgen steht dann das große Finale an mit Bring Me The Horizon als Headliner. Und dieser New-Metal-Kapelle hier, denen was Live-Action angeht, wirklich niemand das Wasser reicht. Papa Roach, jetzt fürs Festival-Feeling daheim mit Scars in der Live-Fassung.

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0: Von den Bühnen der Rockrepublik direkt zu uns hier ins Programm. Linkin Park mit Number Nas im besten Rock Nonstop. Kurz vor 13 Uhr, ich bin Tamara Jungmann und raus für heute. Hier übernimmt jetzt mein Kollege Armand Presser und der hat was ganz Feines für euch dabei. Die Rolling Stones mit ihrem I Can Get No Satisfaction gibt's gleich hier auf Rock Antenne.
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9: Das Rockantenne Deutschlandwetter. Vom Wattenmeer bis ins Alpenvorland ist es heute erstmal wechselhaft. Im Norden und Osten ziehen Schauer und kurze Gewitter durch. Sonst schaut auch mal die Sonne raus und es kann windig werden. Die Höchstwerte zwischen 16 und 23 Grad. Morgen im Südwesten freundlicher, im Nordosten Schauer. Ich bin Stefan Mack. Es ist 13 Uhr. Guten Tag. Bei der Fußball-WM steht heute um 21 Uhr das Duell Katar gegen die Schweiz an. Um Mitternacht spielt Brasilien gegen Marokko. Die Gastgeber USA und Kanada sind gut in das Turnier gestartet. Kanada spielte am Abend 1:1 gegen Bosnien-Herzegowina und die USA holten in der Nacht einen 4:1 Erfolg gegen Paraguay. In Sydney in Australien ist eine 35-jährige Frau beim Schwimmen von einem Hai angegriffen und lebensgefährlich verletzt worden. Badegäste zogen sie aus dem Wasser und leisteten erste Hilfe, bevor sie ins Krankenhaus gebracht wurde. Die Behörden schlossen den Strand und angrenzende Strände, nachdem es in Australien zuletzt mehrere Haiattacken gegeben hatte. Bundesgesundheitsministerin Warken will die private Pflegevorsorge steuerlich attraktiver machen. Das sagte sie den Zeitungen der Funke Mediengruppe. Sie schlägt vor, Beiträge für private Pflegeversicherungen stärker von der Steuer abzusetzen, um mehr Menschen zu zusätzlicher Vorsorge zu motivieren.
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10: Und es ist kurz nach 13 Uhr, Armand Presser für euch im Studio in den nächsten Stunden. Und das Wetter ist deutlich besser geworden und wir haben es angerichtet, Rock'n'Roll auch natürlich in den nächsten Stunden hier bei uns. Und wir starten gleich mit einem ewigen Klassiker von den Rolling Stones, dann was Top-Aktuelles von den Toten Hosen und The Police geben sich auch wieder die Ehre.
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0: Eindeutig Rockantenne und zeitloser Sound aus dem Jahr 1981, muss man sich mal vorstellen. Every little thing she does is magic. Und wir schauen natürlich auf neue Entwicklungen, auf heiße Geschichten, die im Rockbusiness so vor sich gehen. Und wir haben natürlich den totalen Überblick und deswegen kommt jetzt gleich unsere Rubrik und im Anschluss dann etwas Top-Aktuelles aus dem Album der Woche der Band Shinedown. Die Jungs kommen ja aus Jacksonville und haben gerade ihr 8. Album veröffentlicht. Es nennt sich schlicht und ergreifend 8 und die Band aus Florida kommt dann zu euch mit dem Song 365.
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2: Nach dem Festival ist vor dem Festival. Der Vorverkauf für Rock am Ring und Rock im Park hat gestartet und das mit einem Rekord. Alle 48.000 Tickets, die Rock am Ring freigegeben hatte, waren in kürzester Zeit zack vergriffen. Und Rock im Park hat den stärksten Vorverkaufsstart in seiner Geschichte gemeldet. In diesem Jahr waren beide Ausgaben der Festivals am Nürburgring und in Nürnberg restlos ausverkauft. Und so wie es aussieht, wird das 2027 wohl auch wieder so sein. Rockmusik für die Weltmeisterschaft. Ole, ole, ole. Die steuern in diesem Jahr die Rolling Stones bei. In Kooperation mit der FIFA erscheinen 3 limitierte Vinylausgaben des neuen Stones-Albums Foreign Tongues in einer WM-Edition. Außerdem ist der neue Song In the Stars in einer Remix-Version Teil des diesjährigen WM-Albums. Klingt so, Achtung, ich sag, geht mal in Deckung. It's in the stars, it's in you. Eine Merchandise-Linie wird noch folgen. Die limitierten Vinyl-Editionen, die könnt ihr bereits vorbestellen. We are Motorhead and we play rock and roll. Lemmys Geist zieht weiter, diesmal auf ein Festival. Zum 7. Mal findet die Lemmy Forever-Zeremonie statt. Eine öffentliche Gedenkfeier für den 2015 verstorbenen Motorhead-Frontmann. Diesmal findet das Ganze auf dem Download-Festival in England statt. Dort soll bei der Feierlichkeit auch ein Teil von Lemmys Asche beigesetzt werden. Und zwar in einem Gefäß in Spielautomatenform. Interessant. Die vergangenen Zeremonien wurden eigentlich immer von seinem Bandkollegen Phil Campbell organisiert. Dieser ist jetzt leider selbst im März verstorben. Auch an Campbell soll also bei der Aktion in diesem Jahr gedacht werden. In diesem Sinne, Grüße in den Rockhimmel.
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0: Big in Japan, ganz besondere Coverversion von den Guano Apes. Sandra Nasic, die Sängerin, Big in Japan, ein Song aus dem Jahr 2000.
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0: Und es ist natürlich voll im Gange und zu einem Festival gehört bei vielen natürlich auch der Kater am Tag danach unbedingt dazu. Das Schöne ist, tolle Erinnerungen und die nimmt man natürlich mit nach Hause und den Kater kann man dann auch ganz, ganz schnell vertreiben. Und wir haben uns ein bisschen umgehört auf dem Nova Rock Festival.
2: Servus Martin, lieber Hörer, das Nova Rock ist noch immer im vollen Gange. Wir sind mittendrin, die Leute auch. Und wir haben die Leute mal gefragt, was sie so davon halten, wie es ihnen bislang geht und ob es ihnen eh taugt.
3: Sehr chillig, also super Leute, super Stimmung, das Wetter passt eigentlich auch.
4: Es passt alles sehr flüssig. Also mit flüssig habe ich den Regen gemeint eigentlich.
5: Total entspannt, also es ist Urlaub und wir sind die letzten Jahre immer da. Also
6: cool, ziemlich geil.
7: Läuft gut, Wetter ist in Ordnung, Zeltplatz ist stabil. Doch, gutes Festival, macht Bock.
8: Ich trinke unfassbar viel Bier.
9: Also ich genieße es voll. Ich mag einfach die Stimmung am Nova Rock. Ich mag die Leute, es ist einfach alles in herzlich. Es ist einfach recht, komm her, setz dich dazu. Das finde ich schön.
0: Und der Spaß geht natürlich heute weiter mit herausragenden Bands, unter anderem Iron Maiden, All Time Low und Alter Bridge und vieles mehr. Und jetzt haben wir noch etwas Besonderes, nämlich einen der Headliner von gestern Abend und das in einer Live-Version. Hier sind The Cure auf Rockantenne mit dem Titel Never Enough.

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9: Rockantenne Deutschlandwetter. Im Norden und Osten ziehen Schauer durch, sonst lacht oft die Sonne. Aber es weht ein kräftiger Wind, das Ganze bei 19 bis 27 Grad. Morgen bleibt es in der Nordosthälfte wechselhaft. Südwestlich davon Sonne und an den Küsten bleibt es windig. Am Montag beruhigt sich das Wetter und ab der Wochenmitte wird es dann wieder sommerlich heiß. Ich bin Katrin Steinberger. Es ist 14 Uhr. Guten Tag. Die EU macht ernst. Am Montag starten die ersten Gespräche über einen Beitritt der Ukraine und Moldau. Die Botschafter der Mitgliedstaaten haben sich in Brüssel darauf geeinigt. Ungarn hat bisher gebremst, aber die neue Regierung gibt jetzt grünes Licht. Bundesgesundheitsministerin Warken fordert die Bundesländer auf, die Baustandards für Pflegeheime zu vereinfachen. Sie kritisiert, dass zu viele Vorgaben zu streng und wenig flexibel sind, etwa bei der Zimmergröße oder Gemeinschaftsräumen. Wagen Sie darin einen Grund für die hohen Kosten von Pflegeplätzen und will die Regeln auf das Nötigste beschränken. Für Fußballfans kann es bei der WM heute eine lange Nacht werden. Um 21 Uhr spielt Katar gegen die Schweiz. Um Mitternacht hat dann Brasilien den ersten Auftritt. Die Seleção trifft auf Marokko. Und um 3 geht es dann direkt weiter mit der Partie Haiti gegen Schottland. Und wer dann immer noch nicht müde ist, kann ab 6 Uhr auch noch rüberschalten zu Türkei gegen Australien. 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
4: Und die Weekendshow, eine weitere Stunde mit Armand Presser. Und wir starten gleich durch, aber in Kürze gibt's ein paar tolle Hinweise, vielleicht noch Sachen, die man unternehmen könnte am Wochenende. Aber jetzt gleich Musik von den Red Hot Chili Peppers, von Led Zeppelin aus den frühen 70ern und die neueste, die heiße, die top aktuelle von Airborne. Die Jungs aus Australien schlagen wieder zu mit dem Song Life After Death. Und ich wünsche euch ganz viel Freude noch bis 18 Uhr.
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0: Rockantenne am Samstagnachmittag und die Jungs sind wieder in absoluter Höchstform. Airborne, ihre neueste heißt Life After Death und Vorbote für ein neues Album. Das sechste Airborne wird es schlicht und ergreifend heißen und es kommt am 28. August auf den Markt. Aber was für eine Top-Single von Airborne. Und jetzt bei uns natürlich ein paar ganz, ganz heiße Tipps noch fürs Wochenende.
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0: Und es gibt natürlich etwas für die Biker, denn morgen findet sie statt, unsere große Rockantenne-Motorradtour. Und ich glaube, da ist morgen eine Menge los. Es gibt eine Tombola, Live-Rockmusik und eine Senderführung mit unseren Moderatoren. Und es gibt viele Infos zu den Checkpoints und der After-Tour-Party. Das Ganze auf unserer Webseite und natürlich in der Rockantenne-App. Zudem heute, wenn ihr in der Nähe wohnt von Düsseldorf, Mannheim oder Redwitz, dort gibt es wirklich fantastische Plattenflohmärkte. Und in Thale im Harz spielt heute Abend die Spider-Murphy-Gang. Und für alle, die morgen bei unserer Motorradtour nicht dabei sein können, aber wirklich coolen Bikerrock hören möchten, morgen ab 10 Uhr gibt es Bikerrock auf Rockantenne. Und zudem auch noch viele musikalische Highlights vom Novarock Festival. Und hier bei uns geht's weiter mit Musik von Placebo und von POD.

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0: Behind Blue Eyes, das war Musik von The Who aus den frühen 70er Jahren.
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0: Und das Nova Rock Festival in Nickelsdorf, das ist natürlich etwas ganz, ganz Besonderes. Und zwar Nickelsdorf im schönen Burgenland. Und aktuell ist das Festival in vollem Gange mit Zehntausenden von Rock- und Metal-Fans. Und wir haben uns ein paar Tipps eingeholt, die ihr entweder noch in diesen Tagen oder auf dem nächsten Open-Air-Festival berücksichtigen solltet.
2: Boah, ich sag Don'ts, würde ich sagen, so allgemein. Leute, die halt einfach keinen Platz machen, die deppert zahlen oder sowas. Das passt gar nicht auf dem Festival. Du's, gute Stimmung.
3: Du, Regenjacke mitbringen. Don'ts, ohne Sonnencreme kommen. Schmerzhaft gelernt.
4: Da gibt's keinen Blödsinn. Nova Rock, das sind alle Leibwands. Da kann man gar keinen Blödsinn machen.
0: Also ein paar heiße Tipps und man kann gar keinen Fehler machen oder irgendwelchen Blödsinn. Man sollte ganz einfach daran teilnehmen am allerbesten. Aber wir versuchen euch das Festival im Radio ein bisschen näher zu bringen. Und gestern gab es eine super Show von der schwedischen Band Royal Republic. Und heute und morgen ist das Festival natürlich voll im Gange. Hier sind Royal Republic mit dem Song Staying Alive.

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9: Das Rockantenne Deutschlandwetter. Im Norden und Osten ziehen Schauer durch, sonst lacht oft die Sonne. Aber es weht ein kräftiger Wind, das Ganze bei 19 bis 27 Grad. Morgen bleibt es in der Nordosthälfte wechselhaft. Südwestlich davon Sonne und an den Küsten bleibt es windig. Am Montag beruhigt sich das Wetter und ab der Wochenmitte wird es dann wieder sommerlich heiß. Ich bin Katrin Steinberger, es ist 15 Uhr, guten Tag. Pakistan macht Hoffnung. Schon in den nächsten 24 Stunden könnte ein Friedensdeal zwischen den USA und dem Iran stehen. Auf X schreibt der pakistanische Premierminister, man sei bereit, das Abkommen direkt elektronisch zu unterschreiben. Er ist zuversichtlich, dass dieses historische Friedensabkommen eine solide Grundlage für dauerhaften Frieden bilden wird. Das Institut der deutschen Wirtschaft rechnet damit, dass es in Zukunft deutlich weniger Arbeitskräfte in Deutschland gibt, als bislang angenommen wurde. Laut einer aktuellen Berechnung werden 2036 nicht nur 3 Millionen, sondern etwas mehr als 4 Millionen Arbeitskräfte fehlen. Das berichtet die Rheinische Post. Grund dafür, es kommen weniger Menschen nach Deutschland als erwartet. Bundesgesundheitsministerin Baken will, dass private Pflegeversicherungen stärker gefördert werden. Es müsse attraktiver werden, sich zusätzlich abzusichern, betonte sie gegenüber den Funke Zeitungen. Zum Beispiel sollten die Beiträge besser von der Steuer abgesetzt werden können. Das muss aber noch mit der Bundesregierung geklärt werden. Hintergrund ist, dass die Pflegekasse immer weniger Geld hat.
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10: Und die Weekendshow mit Armand Presser geht in die nächste Runde. Ich begleite euch noch bis 18 Uhr. In Kürze sprechen wir über ein Wahnsinnsalbum, das genau heute vor 31 Jahren veröffentlicht worden ist. Aber zunächst Musik von Foreigner. Die kommen ja bald nach München und zwar auf das Tollwood Festival. Am 2. Juli wird es soweit sein. Und dann gibt's was Topaktuelles von Five Finger Death Punch.
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Er war ein echter Gentleman. Robert Palmer, einer seiner Mega-Hits, Addicted to Love, das war im Jahr 1986. Und wir kommen nun zu einem Rockalbum der 90er Jahre und da überlegt man, was war tatsächlich das erfolgreichste Album? Waren es Nirvana mit Nevermind, Green Day vielleicht mit dem Album Dookie oder doch Guns N' Roses mit Use Your Illusion? Nein, tatsächlich nicht. Es war ein Album von einer kanadischen Lady namens Alanis Morissette. Jagged Little Pill hat Rockgeschichte geschrieben, bis zum heutigen Tage über 33 Millionen Mal verkauft und es ist das erfolgreichste Alternative Rock Album überhaupt und sie hatte damit massiven Einfluss, vor allem auch auf die Karriere von weiteren Frauen im Rock-Business. Wahrscheinlich hätten wir heute einige Top-Künstlerinnen niemals so auf der Bühne sehen dürfen wie Meredith Brooks oder Avril Lavigne. Es war auf alle Fälle eine revolutionäre Scheibe. Und vor 31 Jahren ist sie veröffentlicht worden. Und wir wollen natürlich dieses Album deutlich in Erinnerung bringen und deswegen ein Song aus diesem Album. Hier ist Alanis Morissette mit You Oughta Know.

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0: War ziemlich genau vor 19 Jahren einer der Sommerhits bei uns. Kid Rock mit All Summer Long.
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0: Und in Österreich, im idyllischen Nickelsdorf, geht's richtig zur Sache. Auch noch an diesem Wochenende. Zehntausende Rock- und Metal-Fans sind dorthin gepilgert. Und Nickelsdorf, eine wunderschöne Gemeinde im Burgenland mit, wenn ich richtig informiert bin, 1843 Einwohnern. Und dort, wie gesagt, seit vielen, vielen Jahren dieses brillante Rockfestival. Und all diese Bands, die wir jetzt hören, sind bei diesem Festival in diesem Jahr mit dabei gewesen oder stehen morgen auf der Bühne.

Und wir wollen euch natürlich auch anwärmen, und zwar für den Headliner des morgigen Abends. Und das ist die Band Bring Me The Horizon. Hier sind sie mit dem Song Throne auf Rockantenne.

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20: Rockantenne Deutschlandwetter. Im Norden und Osten ziehen Schauer durch, sonst lacht oft die Sonne. Aber es weht ein kräftiger Wind, das Ganze bei 19 bis 27 Grad. Morgen bleibt es in der Nordosthälfte wechselhaft. Südwestlich davon Sonne und an den Küsten bleibt es windig. Am Montag beruhigt sich das Wetter und ab der Wochenmitte wird es dann wieder sommerlich heiß. Ich bin Katrin Steinberger, es ist 16 Uhr. Guten Tag. Ein Friedensabkommen zwischen den USA und dem Iran rückt näher, doch zentrale Fragen bleiben offen. Besonders das iranische Atomprogramm und die angespannte Lage in der Straße von Hormuz sorgen weiter für Unsicherheit. Während beide Seiten an einer Lösung arbeiten, konnte das US-Militär iranische Drohnenangriffe auf Handelsschiffe abwehren. Das KI-Unternehmen Anthropic muss auf Anweisung der US-Regierung seine neuen KI-Modelle für Nutzer außerhalb der USA blockieren. Die Behörden haben Angst, dass die Programme als gefährliche Cyberwaffe genutzt werden. Die KI von Anthropic kann versteckte Software-Sicherheitslücken besonders schnell finden. Die Spritpreise sind gerade ja richtig hoch, deshalb lassen fast ein Drittel ihr Auto öfter stehen. Unter 30-Jährigen sind es noch mal mehr. Das zeigt eine aktuelle Umfrage. Fast die Hälfte wünscht sich eine Senkung der Mehrwertsteuer, um finanziell wieder besser klarzukommen. Der Tankrabatt läuft Ende des Monats aus.
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21: Und ihr seid immer noch mit dabei, hier auf Rockantenne mit der Weekendshow. Amorpresse für euch im Studio. Noch zwei weitere Stunden und wir gehen's an mit Journey und mit Corey Marks mit dem Song Make My Country Rock Harder. Viel Spaß in den kommenden zwei Stunden.
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0: Stimme wie ein Reibeisen. Corey Marks, kanadischer Country-Rock-Sänger und ein Song aus seinem dritten Album Sorry for Nothing. Das war vor genau 2 Jahren. Der Mann aus Ontario und sicherlich muss man da reinhören. Corey Marks, jedes Album ist einfach eine Vollgranate und ja, man muss es ganz einfach genießen. Und wir kommen wieder auf unseren Festivalsommer zu sprechen. Nova Rock in Österreich an diesem Wochenende ein großes Thema. Und wir werden auch in Kürze schmoren, wohl in der Juni-Hitze beim Southside und Hurricane Festival. Und dort sind auch tolle Bands dann am Start. Billy Talent, The Offspring, Papa Roach. Aber es gibt auch ein paar Bands, die man seit Jahren auf diesen Festivals vermisst. Zum Beispiel die Band Weezer. Die waren tatsächlich schon mal da. Lang, lang ist es her. 2001 ist das gewesen. Aber dann nie wieder. Und das, obwohl Sänger Rivers Cuomo damals total begeistert war. Denn er ist ein ganz, ganz großer Fan unserer Rockrepublik.
1: Das Konzert war richtig gut. Es hat mir total Spaß gemacht. Wie fandest du es?
2: Ich hatte eine großartige Zeit.
1: Gestern habt ihr beim Southside gespielt. War das genauso gut?
2: Das war auch mega. Ich liebe Deutschland. Ich weiß nicht genau wieso, aber ich fühle mich zu Deutschland total hingezogen. Die Geschichte, die Kultur. So viele meiner künstlerischen Vorbilder sind deutsch. Beethoven, Bach, Goethe, Nietzsche, die kommen alle aus Deutschland. Außerdem lebt mein Vater hier.
0: Also damals hat er nur in den höchsten Tönen gesprochen von dem Festival und dass er Deutschland richtig liebt. Und ja, aber es ist nichts passiert. Aber jetzt haben sie etwas angekündigt, denn es wird ein neues Album geben, das im August auf den Markt kommt. The Gold Album. Es ist das 20. Album von Weezer. Und ja, ich hoffe, nächstes Jahr sind sie dann dabei beim Southside und Hurricane Festival. Und so ganz nebenbei, Rivers Cuomo, er feiert heute seinen 56. Geburtstag. Wir sagen Happy Birthday und wir hoffen natürlich, dass er im kommenden Jahr auf Tour kommt. Und wir freuen uns auf dieses ganz, ganz spezielle Album. Und das wird, wie gesagt, im August veröffentlicht und wir hoffen auf ein Wiedersehen auf den Bühnen hier in Deutschland, auf den Festivals. Hier ist also Rivers Cuomo mit der Band Weezer und einer ihrer ganz, ganz tollen Songs, die bis zum heutigen Tage immer wieder in Erinnerung gebracht werden. Weezer mit Buddy Holly.

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0: Es war einmal ein absolutes Traumpaar, sowohl privat als auch musikalisch. Ike und Tina Turner, Ende der 60er Jahre, das waren sie mit Proud Mary.
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0: Und wir sind ja in den vergangenen Tagen immer nah dran an dem Festival und wir haben einmal ganz konkret nachgefragt, was ist denn das wirklich Besondere und das ist das, was die Fans vor Ort uns entgegnet haben.
2: Leute sind sehr nett, macht Spaß hier.
3: Weil es einfach von der kompletten Atmosphäre her doch ein wenig ländlicher und trotzdem ein wenig entspannter ist, aber auch cool.
4: Also ich finde es geil, wir haben auch eine fette Gruppe, alle zusammen, wir haben ein riesen Camp und so weiter, sind alle gut drauf. Von dem her ist auch mein erstes Festival überhaupt, deswegen ist eh ein besonderes Feeling. Es ist eh ein ganz besonderes Ding. Nee, deswegen, also mir geht's hier gut, ich fühle mich wohl, die Leute sind geil, passt.
0: Also es passt für alle Fans, in Österreich sagt man ja auch Leihwand, also alles ist wirklich besonders und großartig. Und heute Abend gibt's dann die Show von der Power Metal Band Sabaton, die Jungs aus Schweden. Und die haben schon bei Rock im Park die Messlatte sehr, sehr hochgelegt, denn sie haben eine Mega-Inszenierung abgeliefert und das darf man auch heute erwarten. Und wir hören sie jetzt musikalisch. Hier sind Sabaton mit Cliffs of Gallipoli.

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2: Barney Barnsteine hier aus der Rockantenne Frühschicht. 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

0: Rockantenne Deutschlandwetter. Im Norden und Osten ziehen Schauer durch, sonst lacht oft die Sonne. Aber es weht ein kräftiger Wind, das Ganze bei 19 bis 27 Grad. Morgen bleibt es in der Nordosthälfte wechselhaft. Südwestlich davon Sonne und an den Küsten bleibt es windig. Am Montag beruhigt sich das Wetter und ab der Wochenmitte wird es dann wieder sommerlich heiß. Ich bin Katrin Steinberger. Es ist 17 Uhr. Guten Tag. Die EU macht ernst. Am Montag starten die ersten Gespräche über einen Beitritt der Ukraine und Moldau. Die Botschafter der Mitgliedstaaten haben sich in Brüssel darauf geeinigt. Ungarn hat bisher gebremst, aber die neue Regierung gibt jetzt grünes Licht. Bundesgesundheitsministerin Waken will die private Pflegevorsorge steuerlich attraktiver machen. Das sagte sie den Funke-Zeitungen. Sie schlägt vor, Beiträge für private Pflegeversicherungen stärker von der Steuer abzusetzen, um mehr Menschen zu zusätzlicher Vorsorge zu motivieren. Für Fußballfans kann es bei der WM heute eine lange Nacht werden. Um 21 Uhr spielt Katar gegen die Schweiz. Um Mitternacht hat dann Brasilien den ersten Auftritt. Die Seleção trifft auf Marokko. Und um 3 geht es dann direkt weiter mit der Partie Haiti gegen Schottland. Und wer dann immer noch nicht müde ist, kann ab 6 Uhr auch noch rüberschalten zu Türkei gegen Australien.
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2: Und ein Stündchen bleibt uns noch gemeinsam am Samstagnachmittag. Amor Presser für euch im Studio. Immer noch ein Thema natürlich, das Nova Festival. Und wir machen jetzt weiter mit Musik von Billy Idol, mit der neuesten von Muse und ein Mega-Hit der 80er von Def Leppard. Viel Spaß noch bis 18 Uhr.
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0: Def Leppard mit Hysteria, Titelsong aus dem Jahr 1987, bis zum heutigen Tage eines der meistverkauften Rockalben aller Zeiten. Weit über 20 Millionen Einheiten wurden davon verkauft. Und wir kommen jetzt wieder zu unserer Rubrik Wochenrockblick. Und zwar einige Bands, die natürlich wieder den Ausblick haben, bald auf Tour zu gehen. Und zudem gleich im Anschluss auch wieder ein Ausschnitt aus unserem Album der Woche. Das führt uns nach Jacksonville in Florida zur Band Shinedown. Das 8. Album ist veröffentlicht. Es nennt sich schlicht und ergreifend 8. Und da hören wir dann gleich einen Song, nämlich Searchlight. Und die Band Shinedown im Herbst am 11. November live zu sehen in Berlin in der Columbia Halle. Und dann einen Tag später in Düsseldorf sind sie in der Mitsubishi Halle. Also erster Wochenrockblick und dann ein Ausschnitt aus unserem Album der Woche.
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2: Nach dem Festival ist vor dem Festival. Der Vorverkauf für Rock am Ring und Rock im Park hat gestartet und das mit einem Rekord. Alle 48.000 Tickets, die Rock am Ring freigegeben hatte, waren in kürzester Zeit zack vergriffen. Und Rock im Park hat den stärksten Vorverkaufsstart in seiner Geschichte gemeldet. In diesem Jahr waren beide Ausgaben der Festivals am Nürburgring und in Nürnberg restlos ausverkauft. Und so wie es aussieht, wird das 2027 wohl auch wieder so sein. Rockmusik für die Weltmeisterschaft. Ole, ole, ole. Die steuern in diesem Jahr die Rolling Stones bei. In Kooperation mit der FIFA erscheinen 3 limitierte Vinylausgaben des neuen Stones-Albums Foreign Tongues in einer WM-Edition. Außerdem ist der neue Song In the Stars in einer Remix-Version Teil des diesjährigen WM-Albums. Klingt so, Achtung, ich sag, geht mal in Deckung. It's in the stars, it's in you. Eine Merchandise-Linie wird noch folgen. Die limitierten Vinyl-Editionen, die könnt ihr bereits vorbestellen. We are Motorhead and we play rock and roll. Lemmys Geist zieht weiter, diesmal auf ein Festival. Zum 7. Mal findet die Lemmy Forever-Zeremonie statt. Eine öffentliche Gedenkfeier für den 2015 verstorbenen Motorhead-Frontmann. Diesmal findet das Ganze auf dem Download-Festival in England statt. Dort soll bei der Feierlichkeit auch ein Teil von Lemmys Asche beigesetzt werden. Und zwar in einem Gefäß in Spielautomatenform. Interessant. Die vergangenen Zeremonien wurden eigentlich immer von seinem Bandkollegen Phil Campbell organisiert. Dieser ist jetzt leider selbst im März verstorben. Auch an Campbell soll also bei der Aktion in diesem Jahr gedacht werden. In diesem Sinne, Grüße in den Rockhimmel.
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0: Legendärer Song von Kings of Leon hier auf Rockantenne. Das waren sie mit Sex on Fire.
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0: Und seit Donnerstagabend ist das Festival voll im Gange und heute Abend, ja, da gibt es eigentlich nur Highlights. Alter Bridge um 19 Uhr, danach auch die Band Madsen, Iron Maiden und last but not least spät am Abend dann Sabaton und morgen am Sonntag POD on stage, unter anderem auch Three Days Grace, Architects, The Funeral Portrait, Papa Roach und Bring Me the Horizon. Die bilden den Abschluss dann um 21.45 Uhr. Und Headliner beim Auftakt am Donnerstag ist die Band Vollbeat gewesen. Und die haben schon richtig für Euphorie gesorgt bei allen Fans. Und wir hören sie dann gleich mit einer Live-Aufnahme des Songs Fallen. Vorher möchte ich mich von euch verabschieden. Ich danke fürs Zuhören, wünsche euch noch einen wunderschönen Abend, ein tolles, ein sommerliches Wochenende und ich freue mich auf ein Wiederhören in der kommenden Woche am Samstag. Hier, wie gesagt, Live-Aufnahme von Vollbeat. Hier sind sie mit dem Song Fallen. Schauen wir bei, sagt Armand Pressa.

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0: noch einmal im Schnelldurchlauf. Montag.
1: Paul McCartney steht mit seinem neuen Album The Boys of Dungeon Lane mal wieder ganz oben in den britischen Charts. Gut, bei dem Titel denkt man erstmal weniger an einen 83-jährigen Briten als an ein düsteres Spin-off von Stranger Things. Paul McCartney ist als Musiker so unglaublich erfolgreich, man nennt ihn manchmal schon den fünften Beatle.
0: Dienstag.
1: In Spanien sind für 5,1 Millionen Euro 30 Auerhühner ausgewildert worden, wovon dann aber 29 von anderen Tieren gefressen wurden. Tja, die Tiere überleben in freier Wildbahn halt nicht lange. Sind ja auch Auerhühner und keine Dauerhühner.
0: Mittwoch.
1: Eurowings bietet ab sofort einen Flugzeugdöner an, kostet 6,90 Euro, der aber aus Rücksicht auf die Mitreisenden nur ohne Knoblauchsoße serviert wird.

0: Für 6,90 ist das trotzdem nicht fein, denn er ist winzig und klein.
1: Donnerstag.
2: In einer Online-Petition haben jetzt schon 20.000 Menschen unterzeichnet, dass Harpe Kerkeling Bundespräsident werden soll. Also ich persönlich lehne das ja total ab. Wenn schon, dann wünsche ich mir den Kerkeling als Bundeskanzler.
3: Nein.
2: Doch. Immer einmal mehr doch als wie du.
3: Nein.
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4: Antenne Deutschlandwetter zweigeteilt. Im Norden und Osten ziehen Schauer durch, sonst klar, aber windig. So geht's auch durch die Nacht. Es kühlt ab auf 15 bis 8 Grad. Morgen weiter Schauer im Nordosten. Der Südwesten wird freundlicher mit Sonne, aber der Wind bleibt. Ab Montag rückt dann von Westen her eine Hitzewelle an und bringt Sommerwetter mit über 30 Grad. Ich bin Katrin Steinberger. Es ist 20 Uhr. Guten Abend. SPD-Chefin Bärbel Barnes fordert mehr Gerechtigkeit bei der geplanten Steuerreform. Sie sagt, dass Reformen nicht immer nur Kürzen und Sparen bedeuten dürfen. Besonders Arbeiter, Familien und Pflegekräfte sollen entlastet werden. Das Land brauche aber auch Impulse für die Wirtschaft und mehr Gerechtigkeit, so Barnes. Das KI-Unternehmen Anthropic muss auf Anweisung der US-Regierung seine neuen KI-Modelle für Nutzer außerhalb der USA blockieren. Die Behörden haben Angst, dass die Programme als gefährliche Cyberwaffe genutzt werden. Die KI von Anthropic kann versteckte Software-Sicherheitslücken besonders schnell finden. Für Fußballfans kann es bei der WM heute eine lange Nacht werden. Um 21 Uhr spielt Katar gegen die Schweiz. Um Mitternacht hat dann Brasilien den ersten Auftritt. Die Seleção trifft auf Marokko. Und um 3 geht es dann direkt weiter mit der Partie Haiti gegen Schottland. Und wer dann immer noch nicht müde ist, kann ab 6 Uhr auch noch rüberschalten zu Türkei gegen Australien.

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Amy Lee und ihre Band melden sich eindrucksvoll zurück. Mit der neuen Single liefern Evanescence einen kraftvollen Mix aus Emotionen, Energie und Gänsehaut. Genau das, was wir lieben. Who Will You Follow von Evanescence ist neu auf Rockantenne.

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Weiterhin fleißig unterwegs sind die deutschen Hardrock-Überflieger Dominum. Album Nummer 3 namens Night is Calling steht in den Startlöchern. Und die Single Dr. Dr. daraus ist neu auf Rockantenne.

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3: Ich bin Gregor Jose Moser. SPD-Chefin Baas pocht darauf, dass es bei geplanten Steuerreformen gerecht zugeht. Für manche heiße Reform einfach nur kürzen, streichen, sparen, sagte Baas bei einer Delegiertenkonferenz der nordrhein-westfälischen SPD in Düsseldorf. Das Land brauche aber auch Impulse für die Wirtschaft und mehr Gerechtigkeit. Mehr von Lea Matschulat.
4: Bei einer Steuerreform müssten Arbeiter, Familien und Pflegende entlastet werden, sagt SPD-Chefin Baas. Und das bedeutet wiederum, dass auch andere einen Beitrag leisten müssten. Gemeint ist damit die schon vielfach diskutierte höhere Besteuerung derjenigen, die, wie Baas es formuliert, sehr, sehr viel in diesem Land verdienen.
3: US-Präsident Trump hat für morgen die Unterzeichnung eines Friedensvertrags mit dem Iran angekündigt. Sofort danach werde die Straße von Hormuz geöffnet sein, betonte Trump in seinem Online-Dienst. Er widersprach damit iranischen Angaben, wonach erst in den kommenden Tagen mit einer Einigung zu rechnen sei. Eine private Pflegeversicherung abzuschließen soll attraktiver werden. Deshalb will Gesundheitsministerin Wagen, dass gezahlte Beiträge als Vorsorgeaufwand von der Steuer abgesetzt werden können, wie sie den Funke Medien gesagt hat. Sogenannte sonstige Vorsorgeaufwendungen, wie eben etwa eine private Pflegeversicherung, können oft faktisch nicht abgesetzt werden, weil die Beiträge zur gesetzlichen Pflege- und Krankenversicherung meist den Höchstbetrag schon übersteigen. Die Europäische Union treibt die Aufnahme der Ukraine und Moldaus voran. Die Botschafter der 27 Mitgliedstaaten haben sich darauf geeinigt, die nächste Phase der Beitrittsgespräche mit beiden Ländern einzuleiten. Die erste Verhandlungsrunde soll am Montag beginnen. Das ist jetzt möglich, weil die neue Regierung in Ungarn das nicht blockiert, anders als unter Orbán. In der Nacht ziehen im Norden und Osten Schauer durch, sonst ist es locker bewölkt oder klar und windig. Es kühlt ab auf 15 bis 8 Grad. Morgen weiter Schauer im Nordosten, der Südwesten wird freundlicher mit Sonne, der Wind bleibt aber. Ab Montag rückt von Westen her eine Hitzewelle an und bringt Sommerwetter mit über 30 Grad.
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1: Shinedown 8. Das zwischen der Veröffentlichung der ersten Single und des Albums knapp anderthalb Jahre vergangen sind. Diese exorbitante Wartezeit wollen wir Shinedown nicht übel nehmen. Und auch das clevere Wortspiel, ihre achte Studioplatte 8 zu nennen, sei wohlwollend vergeben. Immerhin zieht das US-Quartett auf diesem Album mal wieder alle Register, die es zu einer der modernen Hardrock-Bands macht. Ein XXL-Stadion-Rock-Refrain nach dem anderen. Voluminöse Produktion, gerne auch mal mit Streichern und Synthesizern. Und die Shinedown-typischen Balladen für den gelegentlichen Gänsehaut-Moment. Mit über 60 Minuten ist 8 die bisher längste Scheibe ihrer Karriere. Und Mit über 60 Minuten ist 8 die bisher längste Scheibe

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5: Ich bin Hendrik Daum. Ein Friedensvertrag mit dem Iran soll laut US-Präsident Trump bereits morgen unterzeichnet werden. Gleich im Anschluss werde die Straße von Hormuz geöffnet sein, das hat Trump in seinem Online-Dienst angekündigt. Vom Iran heißt es dagegen, mit einer Einigung sei erst in den kommenden Tagen zu rechnen. Das Rahmenabkommen soll eine Basis für weitere Gespräche bieten, etwa über das iranische Atomprogramm. Das Auto einfach mal stehen lassen, das macht einer YouGov-Umfrage zufolge mittlerweile jeder dritte Autofahrer häufiger mal wegen der Spritpreise, wie Lea Matschulat berichtet.
6: Gefragt, wo sie am ehesten 100 Euro pro Monat einsparen würden, antwortet jeder fünfte beim Kraftstoff und bei der Kfz-Versicherung. Den Wagen stehen lassen würden der YouGov-Umfrage im Auftrag der Teambank zufolge fast ein Drittel der Menschen. Bei denen, die noch nicht 30 sind, sind es sogar 35%. Für viele Verbraucher ist der Tankrabatt, den die Bundesregierung aufgelegt hat, eine kleine Erleichterung. Die Maßnahme endet jedoch mit Ablauf des Monats.
5: Rund 3 Monate vor den Landtagswahlen in Mecklenburg-Vorpommern, Berlin und Sachsen-Anhalt haben CDU-Politiker vor einer Zusammenarbeit mit der AfD gewarnt. Der Vorsitzende des Arbeitnehmerflügels der Partei Radke sagte der Frankfurter Allgemeinen Sonntagszeitung, in dem Moment, in dem die CDU der AfD die Hand reiche, sei sie kaputt. Nordrhein-Westfalens Innenminister Reul bezeichnete die AfD als die so wörtlich größte Gefahr für die Demokratie. Und wir schauen zur Fußball-WM. Aktuell spielen gerade unsere Nachbarn aus der Schweiz gegen Katar. Und zur Halbzeit, da führen die Eidgenossen mit 1:0. Um Mitternacht trifft dann Rekordweltmeister Brasilien auf Marokko. Um 6 Uhr morgens spielt dann die Türkei gegen Australien. Und Deutschland bestreitet sein erstes Gruppenspiel morgen Abend um 19 Uhr gegen Curaçao. In der Nacht, da ziehen im Norden und Osten Schauer durch. Sonst ist es eher locker bewölkt oder auch klar, aber windig. Es kühlt ab bis in der Früh auf 15 bis 8 Grad. Morgen dann am Sonntag weiterhin Schauer im Nordosten. Der Südwesten wird aber freundlicher mit Sonne. Der Wind aber, der bleibt. Ab Montag rückt von Westen her eine Hitzewelle an und die bringt Sommerwetter mit über 30 Grad.
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großartige zweite Single aus einem würdigen Abschlussalbum einer unglaublichen Karriere. Nur nach vorn von den Toten Hosen ist neu auf Rockantenne.

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1: Nach dem Festival ist vor dem Festival. Der Vorverkauf für Rock am Ring und Rock im Park hat gestartet und das mit einem Rekord. Alle 48.000 Tickets, die Rock am Ring freigegeben hatte, waren in Kürze

0: kürzester Zeit, zack, vergriffen. Und Rock im Park hat den stärksten Vorverkaufsstart in seiner Geschichte gemeldet. In diesem Jahr waren beide Ausgaben der Festivals am Nürburgring und in Nürnberg restlos ausverkauft. Und so wie es aussieht, wird das 2027 wohl auch wieder so sein. Rockmusik für die Weltmeisterschaft. Ole, ole, ole. Die steuern in diesem Jahr die Rolling Stones bei. In Kooperation mit der FIFA erscheinen 3 limitierte Vinylausgaben des neuen Stones-Albums Foreign Tongues in einer WM-Edition. Außerdem ist der neue Song In the Stars in einer Remix-Version Teil des diesjährigen WM-Albums. Klingt so, Achtung, ich sag, geht mal in Deckung. It's in the stars, it's in you. Merchandise-Linie wird noch folgen. Die limitierten Vinyl-Editionen, die könnt ihr bereits vorbestellen. We are Motorhead and we play rock and roll. Lemmys Geist zieht weiter, diesmal auf ein Festival. Zum 7. Mal findet die Lemmy Forever-Zeremonie statt. Eine öffentliche Gedenkfeier für den 2015 verstorbenen Motorhead-Frontmann. Diesmal findet das Ganze auf dem Download-Festival in England statt. Dort soll bei der Feierlichkeit auch ein Teil von Lemmys Asche beigesetzt werden. Und zwar in einem Gefäß in Spielautomatenform. Interessant. Die vergangenen Zeremonien wurden eigentlich immer von seinem Bandkollegen Phil Campbell organisiert. Dieser ist jetzt leider selbst im März verstorben. Auch an Campbell soll also bei der Aktion in diesem Jahr gedacht werden. In diesem Sinne, Grüße in den Rockhimmel.
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Da sagt noch einer, ein Basslauf und ein Gitarrensolo können heutzutage nicht mehr faszinieren. Europe sind zurück. One on One ist die erste Single aus ihrem kommenden Album Come This Madness. Und neu auf Rockantenne.

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0: 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Barney Barnsteine hier aus der Rockantenne Frühschicht. 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Lasst es euch gut gehen. 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
2: Ich bin Hendrik Daum. US-Präsident Trump hat für morgen ein Abkommen über ein Ende des Iran-Kriegs angekündigt. Er machte dabei weder Angaben dazu, wie und wo die Vereinbarung unterzeichnet werden soll, noch von wem genau. Auch aus dem Iran gibt es dazu bislang keine Reaktion mehr von Lea Matschulat.
3: Pakistan hat wochenlang zwischen den USA und dem Iran vermittelt. Wie genau die Einigung in dem Konflikt nun gelungen ist, ist nach jetzigem Stand aber noch unklar. Gleich nachdem das Abkommen unterzeichnet ist, werde die Straße von Hormuz wieder geöffnet, hat US-Präsident Trump angekündigt. Wichtig für die Wirtschaft, denn durch die Blockade hängen viele Waren fest und haben sich verteuert. Auch die Spritpreise dürften bald wieder sinken, wenn die wichtige Handelsroute wieder frei ist.
2: Rund 3 Monate vor den Landtagswahlen in Mecklenburg-Vorpommern, Berlin und Sachsen-Anhalt haben CDU-Politiker vor einer Zusammenarbeit mit der AfD gewarnt. Der Vorsitzende des Arbeitnehmerflügels der Partei Radke sagte der Frankfurter Allgemeinen Sonntagszeitung, in dem Moment, in dem die CDU der AfD die Hand reiche, sei sie kaputt. Nordrhein-Westfalens Innenminister Reul bezeichnete die AfD also wörtlich die größte Gefahr für die Demokratie. Die Ebola-Epidemie in Afrika breitet sich weiter aus. Wie die Weltgesundheitsorganisation mitteilte, stieg die Zahl der bestätigten Fälle in der Demokratischen Republik Kongo auf fast 680. Das Virus ist schwer zu kontrollieren, weil es für den dort grassierenden Erregertyp bislang weder einen Impfstoff noch eine spezielle Therapie gibt. Und noch der Blick zur Fußball-EM. Aktuell spielen gerade unsere Nachbarn aus der Schweiz gegen Katar. Um Mitternacht trifft dann Rekordweltmeister Brasilien auf Marokko. Und um 6 Uhr morgens spielt die Türkei gegen Australien. Deutschland bestreitet sein erstes Gruppenspiel morgen um 19 Uhr gegen Curaçao. In der Nacht, da ziehen im Norden und Osten Schauer durch. Sonst ist es eher locker bewölkt oder auch klar, aber windig. Es kühlt ab bis in der Früh auf 15 bis 8 Grad. Morgen dann am Sonntag weiterhin Schauer im Nordosten. Der Südwesten wird aber freundlicher mit Sonne. Der Wind aber, der bleibt. Ab Montag rückt von Westen her eine Hitzewelle an und die bringt Sommerwetter mit über 30 Grad.

Servus und hallo und recht schönen guten Abend zu 2 Stunden Heavy Metal, bei der wir in dieser Ausgabe von Tough Stuff so ein bisschen auf das Nova Rock Festival in Österreich schauen, das da gerade im vollen Gange ist. Auch hier müssten, ähnlich wie letzte Woche bei Rock im Park, müssten Iron Maiden gerade von der Bühne gegangen sein mit ihrem unfassbaren Set, immer noch der Run for Your Lives World Tour. Ein paar Acts aus dem Nova Rock gibt es auch in diesen 2 Stunden zu hören. Und auch neue Musik habe ich dabei. Unter anderem von, was haben wir denn? Future Palace ist neu, Dominum ist neu, The Night Eternal ist neu und auch Sabotage. Da schau her. Aber nicht ganz neue Musik. Da muss ich natürlich ehrlich sein. Darüber reden wir gleich. Jetzt erstmal Musik von Civil War und von Manowar. Na, da schau her. Da war es aber ganz schön. Servus und hallo.

hervorgegangen aus ehemaligen Mitgliedern von Sabaton. Das waren Civil War hier. Die Schweden aus dem Jahre 2016 vom Album The Last Full Measure. Das war der Song Road to Victory. Civil War müsste eigentlich immer noch geben. Ich habe noch nicht gehört, dass sie sich aufgelöst hätten. Ich glaube aber auch, dass ich seit ein paar Jahren nichts mehr von den Jungs gehört habe. Aber irgendwann kommen sie alle wieder. Das ist wohl klar. Genauso wie Sabotage wieder da sind. Die Reunion ist ja nach wie vor irgendwo im vollen Gange. Der erste Abschnitt ist vorbei. Die erste Feuertaufe ist mit Bravour bestanden worden. Und jetzt wird weiter getourt. Hier und da. Aber es gibt auch ein Live-Album. Aber das ist seltsamerweise eben nicht von dieser Reunion-Formation und von dieser ersten Tournee, sondern das ist ein Mitschnitt des klassischen Lineups aus dem Jahre 1990. Und das wird heißen Madness Reigns from the Gutter. Ich glaube, ich weiß gar nicht, ob das Album schon da ist oder ob es erst nächste Woche erscheint. Aber wie gesagt, ein Mitschnitt aus dem Jahre 1990, die Band auf der Höhe ihrer Zeit, alle in Topform, alles natürlich wunderbar. Die Frage ist nur, warum? Warum kommt das Ding jetzt? Ich weiß, John Oliver ist Monate, wenn nicht Jahre dran gesessen, diesen Mitschnitt da fertig zu machen. Aber das Timing ist vielleicht trotzdem ungünstig, weil vielleicht hätte man doch erstmal so ein Reunion-Live-Album rausbringen können, sollen müssen. Je nachdem, das weiß ich nicht. Aber natürlich, als Sabotage-Fan und auch als Heavy-Metal-Fan nimmst du alles, was da kommt, weil das kann alles eigentlich nur gut sein. Deswegen, hier sind Sabotage mit einer neuen Live-Version ihres Überklassikers Gutter Ballet.

Ein bisschen Musik vom Nova Rock Festival hier in Österreich. Gestern haben sie gespielt, die Jungs von Skindred, die ich jetzt ein paar Mal schon in Tough Stuff gehabt habe. Das ist jetzt natürlich nicht Metal, so wie Accept Heavy Metal verstehen, aber es ist natürlich voller Power, Dynamik und eigentlich auch voller Sommer. Im Grunde sind Skindred schon sowas wie die optimale Festivalband. Ich glaube, die kannst du auf jede Beerdigung stellen. Und danach ist Rambazamba. Deswegen schon immer geil, Benji und seine Jungs mit dem Rugger Metal. Ah, so nennt sie das heutzutage. Kann man doch ab und zu mal machen. Genauso wie Dominum. Dominum, ich glaube, der Erfolgsweg geht weiter nach oben. Das Album Nummer 3 von Felix Held und Co. ist in den Startlöchern. Es wird heißen Night is Calling. Und es zeigt Dominum eigentlich auf einem verfeinerten Weg. Ein Song daraus, The Circus is in Town, haben wir schon gehört, habe ich schon vorgestellt. Hier ist eine weitere Single, die sehr, sehr melodisch ist. Aber halt auch verdammt gut. Das muss man ihnen lassen. Also, Dominum, neu hier mit Dark Melodies vom Album Night is Calling.

Ein Klassiker aus dem Hause Dave Mustaine und Co. Das waren Megadeth hier mit Set the World of Fire, der Opening Song vom 88er Album So Far, So Good, So What. Auch ein Klassiker natürlich vor dem Herrn. Und wir kommen zu einer Band aus Essen. Ja, es wird dunkel, es wird düster, es wird gotisch, Freunde, denn The Night Eternal sind zurück. Und die Jungs sind natürlich irgendwo eine Heavy-Metal-Band, aber im Grunde schon auch manchmal sehr traurig, düster und schwarz unterwegs. Und ich mag sowas. Ich finde sowas natürlich saugeil. Und wenn dann die Songs noch passen, dann wird es umso besser. Das neue Album heißt und hört auf den wirklich, wirklich schönen Namen Cold Velvet. Habe ich so auch noch nie gehört. Und kommt am 21. August raus. Und die erste Single gibt es jetzt schon. Und die heißt, wo haben wir es denn? Where This World Ends. Ja, jetzt noch nicht, erst nach Taufstoff. Hier sind The Night Eternal.

auch gestern am Start gewesen beim Nova Rock Festival, irgendwo zwischen Wien und Ungarn in Nickelsdorf, wobei Nickelsdorf wirklich ein Dorf ist, denke ich mal. Und dieses Dorf einmal im Jahr unfassbar viele Menschen auffangen muss. Naja, gut, aber das Nova Rock Festival ist ein schönes Festival. Ich war ein paar Mal dort und ich mag es unheimlich. Ich mag die relaxte Stimmung da vor Ort. Ich hoffe, dass es dieses Jahr genauso wieder läuft und abgelaufen ist bis dato. Und ja, die Black Label Society ist ja auch kreuz und quer bei uns gerade unterwegs. Deswegen, da kann man schon mal hingehen. Bevor es dann noch jetzt noch in dieser Stunde weitergeht mit Chemis und Beneath the Sky und nächste Stunde dann mit neuer Musik, unter anderem von Mastodon, den Chromax oder auch Future Palace, nochmal ein Danke an alle, die beim Rockantenne-Stand beim Rock im Park vorbeigekommen sind und mit denen ich reden konnte. Ich habe von einer Gruppe von Tough Stuff-Fans gehört, die da waren und die ich leider nicht getroffen habe, aber die gesagt haben oder meinen Kollegen gesagt haben, dass sie seit 15 Jahren Tough Stuff hören, eigentlich jede Woche. Und das ist schon echt geil, sich 15 Jahre lang dieses Gequatsche anzuhören. Gut, es geht natürlich nur um die Musik, aber mich muss die Arbeit tragen. Deswegen danke. Danke, ich finde es total geil, wenn man sowas erfährt, weil man kriegt sich oft mit. Manchmal steht man hier und denkt sich, ja, wer wird wohl alles zuhören? Meine Mutter ist am Start und sonst, keine Ahnung, die Oma vielleicht noch. Also deswegen ist es immer schön, wenn man von Hörern, wie es heißt heutzutage so schön, ein Feedback bekommt. Ja, ich kann ja auch sagen, also irgendwas, die in den Strich geht, das ist okay. Sowas höre ich mir natürlich auch an. Aber wie gesagt, danke dafür. Jetzt aber, hier nochmal zum Ende dieser ersten Stunde Tough Stuff, Chemis mit Beneath the Sky.

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6: Ich bin Hendrik Daum. Donald Trump wird heute 80 Jahre alt und es läuft nicht gut für den US-Präsidenten. Der Berg an Problemen wächst, aber je größer die Krisen, desto mehr haut er drauf. Sein Geburtstag heute soll jedenfalls ein Fest der Superlative werden, unter anderem mit Käfigkämpfen vor dem Weißen Haus in Washington. Von dort berichtet für uns Tina Eck. Tina, Käfigkämpfe, wie muss man sich das denn vorstellen?
7: Seit Wochen wird am Weißen Haus ein riesengroßer Käfig gebastelt zu einer Art Gladiatoren-Arena. Die Ultimate Fighting Championship Organisation schickt die Kämpfer, Männerkult und Gewaltspektakel. Das Event wird eine Art Las Vegas Show mit Licht und lauter Musik, dröhnenden Ansagen. 4000 geladene Gäste sitzen direkt in diesem Käfig und zigtausende gucken auf Großleinwänden außenrum zu.
6: Die Europäische Union treibt die Aufnahme der Ukraine und Moldaus voran. Die Botschafter der 27 Mitgliedstaaten haben sich darauf geeinigt, die nächste Phase der Beitrittsgespräche mit beiden Ländern einzuleiten. Die erste Verhandlungsrunde soll morgen am Montag beginnen. Das ist jetzt möglich, weil die neue Regierung in Ungarn das nicht mehr blockiert, anders als noch unter Orbán. Bei der Fußball-Weltmeisterschaft ist die Schweiz mit einer großen Enttäuschung ins Turnier gestartet. Die Eidgenossen lagen gegen Katar früh mit einem Tor vorne, kassierten aber in der Nachspielzeit kurz vor dem Abpfiff noch den Ausgleichstreffer zum 1:1 Endstand. Die deutsche Mannschaft, die landet in Kürze in Houston, wo heute Abend das erste Gruppenspiel ansteht. Um 19 Uhr ist Anpfiff für die Partie gegen Curaçao. Im Moment ziehen im Norden und Osten Schauer durch, sonst ist es locker bewölkt oder auch klar, aber windig. Es kühlt bis in der Früh ab auf 15 bis 8 Grad. Heute weiterhin Schauer im Nordosten, im Südosten dagegen freundlicher mit Sonne, der Wind aber bleibt. Ab Montag rückt von Westen her eine Hitzewelle an und bringt Sommerwetter mit über 30 Grad.

Eine Stunde metteln wir noch fröhlich rum miteinander und es gibt sehr viel neue Musik in dieser Stunde vom Future Palace, vom Mastodon, von den Chromix, die wieder zurück sind mit einer Single. Und los geht's aber mit einer Band, die jetzt, haben sie schon gespielt, heute bzw. gestern beim Nova Rock Festival auf der Bühne waren, garantiert zum letzten Mal in Österreich, denke ich. Denn am 7. November soll es dann in Brasilien soweit sein, die letzte und wirklich allerletzte Show von Sepultura. Wir hören sie hier in einem Klassiker. Hier sind sie mit Refuse, Resist. Servus und hallo.

Das war ein Ectomorph hier in Half-Stuff auf Rock Antenne mit Unscared oder Unscarred, hoppala. Ich glaube Unscarred. Vom Black Flag Album aus dem Jahre 2012. Wir kommen zu einer Band aus Berlin und die hört auf den Namen Future Palace, hat in den letzten Jahren eigentlich, da hat die Karrierekurve steil nach oben gezeigt, seitdem die Jungs und das Mädel auf der Bildfläche erschienen sind, gibt es eigentlich nur noch wohlwollende Worte über das, was die da machen und von mir auch, ich finde diese Band sehr gut, weil das Songwriting einfach sehr gut ist. Ist es jetzt Heavy Metal? Ja, es ist irgendwas, ein bisschen Metal, ein bisschen Post, irgendwas, ein bisschen Hardcore, ein bisschen Emo, ein bisschen Metalcore. Alles miteinander vermischt. Und ich bin mir bei so jungen Bands wie Future Palace auch gar nicht sicher. Ich weiß, es gibt, glaube ich, 3 Alben haben sie schon gemacht. Und ich bin mir nicht sicher, ob ganze Alben bei denen noch so wichtig sind, sondern ob nicht wirklich Singles einfach immer wieder rausgejagt werden und die dann eigentlich das Wichtige sind. Weil eben die jungen Leute streamen und irgendwo hören und sich vielleicht keine Platte mehr kaufen, wobei Schallplatten ja eh auch wieder mehr im Trend sind und bei den ganz jungen Leuten auch. Naja, dann wird sich der Kreis wieder schließen. Egal, die Musik ist und bleibt gut von Future Palace und wir hören jetzt ihre Single Research. Hier sind Future Palace.

Slipknot hier mit Wait and Bleed. In Taustoff auf Rockantenne und wir machen weiter mit der neuen Single von Mastodon. Mastodon sind unterwegs, sie waren beim Ring, sie waren im Park, sie haben auch diese Feuertaufen bei uns ohne ihren, schon Ex-Gitarristen, aber mittlerweile von uns gegangenen Ex-Gitarristen Brad Hinds überstanden und bestanden vor allen Dingen. Und ein neues musikalisches Lebenszeichen ist auch gleichzeitig eine Huldigung an den Ex-Band-Kollegen. Und der heißt und hört auf den Namen Your Ghost Again. Es ist Mastodon, progressive und aggressive, wie man sie eigentlich kennt und liebt. Und deswegen ab dafür. Hier sind Mastodon in Tough Stuff auf Rockantenne.

Das war der Halo-Effekt, ja. Ein bisschen Modern Metal mit Lest We Fall, mit Heaven Shall Burn zusammen und der Black Dahlia Murder zu der gemeinsamen Tour, die sie gespielt haben. Immer noch ein guter Song. Kann man sich schon hin und wieder anhören. Sehr schön ist, dass die Chromex sich zurückmelden. Halle Flanagan und seine Hardcore Boys sind eh eigentlich permanent bei uns auf Tour. Und das ist auch immer wieder schön zu sehen und mitzuerleben. Aber jetzt gibt es auch erstmal wieder seit einigen Jahren wieder die erste Musik, die erste neue Musik von ihnen. Und da gibt es eine Single, die heißt Wired for Chaos. Der Name ist Programm, die hören wir uns auch jetzt gleich an. Ich kann euch auch immer noch privat empfehlen, die Biografien von Harley Flanagan. Alter, was der erlebt hat als Kind, als Jugendlicher in New York, da in der Lower East Side, das geht auf keine Kuhhaut mehr, auf keine vegane. Also sensationell, ein Leben für 18. Da bin ich froh, dass ich richtig spießig hier in Niederbayern aufgewachsen bin. Irgendwo und irgendwo nicht, aber nun gut. Hier sind die Chromex. Wer hat's erfunden? Ja, genau die. Mit Wired for Chaos.

Pass auf Rockantenne, zu guter Letzt mit Kanonenfieber und den Waffenbrüdern hier. Ja, zum Ende dieser Ausgabe Kanonenfieber. Vielleicht spielen sie gerade noch beim Nova Rock, vielleicht sind sie auch schon von der Bühne runter, man weiß es um die Uhrzeit nie und vor allen Dingen um die Brüder nie, wann die auf die Bühne dürfen. Aber natürlich auch einer der Black Metal Bands, die in den letzten Jahren die größten Kurve nach oben hingelegt hat, das ist einfach unfassbar. Aber da stimmt es halt einfach, da stimmt die Musik, da stimmt das Visuelle, da stimmt die Thematik, da stimmt eigentlich alles. Na gut. Und ich sage noch Ciao mit einer weiteren Band vom Nova Rock Festival in Nickelsdorf in Österreich. Und zwar eine, mit der man eigentlich da gar nicht so rechnet, aber da einfach auch irgendwo auf der Liste steht. Und das sind Six Feet Under. Na, da schau her. In diesem Sinne gibt es jetzt noch ein bisschen Zombie Blood Curse. Ich wünsche euch was und die nächsten ein, zwei Mal, da ist der kleine Mosi hier im Urlaub, im Wohlverdienten hoffentlich. Und meine Kollegin Tamara Jungmann wird mich natürlich gebührend und wahrscheinlich besser als mich selbst vertreten. Deswegen seid ihr da in sicheren Händen und wir hören uns dann danach wieder. Bis später irgendwann. Ciao, Servus und gute Nacht.

0: Barney Barnstanne hier aus der Rockantenne. 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
1: Ich bin Hendrik Daum. Die Europäische Union treibt die Aufnahme der Ukraine und Moldaus voran. Die Botschafter der 27 Mitgliedstaaten haben sich darauf geeinigt, die nächste Phase der Beitrittsgespräche mit beiden Ländern einzuleiten. Die erste Verhandlungsrunde soll morgen am Montag beginnen. Das ist jetzt möglich, weil die neue Regierung in Ungarn das nicht mehr blockiert, anders als noch unter Orbán. Unabhängig von einem möglichen Friedensplan mit den USA will der Iran künftig Gebühren für so wörtlich Dienstleistungen in der Straße von Hormuz erheben. Das kündigte das Außenministerium in Teheran an, ohne konkreter zu werden. Die Schritte, heißt es, dienten der nationalen Sicherheit. Außerdem wird vom Iran ein Ende der ausländischen Militärpräsenz in der Region gefordert. Rund 3 Monate vor den Landtagswahlen in Mecklenburg-Vorpommern, Berlin und Sachsen-Anhalt haben CDU-Politiker vor einer Zusammenarbeit mit der AfD gewarnt. Der Vorsitzende des Arbeitnehmerflügels der Partei Radke sagte der Frankfurter Allgemeinen Sonntagszeitung, in dem Moment, in dem die CDU der AfD die Hand reiche, sei sie kaputt. Nordrhein-Westfalens Innenminister Reul bezeichnete die AfD als so wörtlich die größte Gefahr für die Demokratie. Bei der Fußball-WM ist die Schweiz mit einer großen Enttäuschung ins Turnier gestartet. Die Eidgenossen lagen gegen Katar früh mit einem Tor vorn, kassierten aber in der Nachspielzeit kurz vor dem Abpfiff noch den Ausgleichstreffer zum 1:1 Endstand. Und bei der Partie Brasilien gegen Marokko steht es jetzt gerade zur Halbzeit 1:1. Im Moment ziehen im Norden und Osten Schauer durch, sonst ist es locker bewölkt oder auch klar, aber windig. Es kühlt bis in der Früh ab auf 15 bis 8 Grad. Heute weiterhin Schauer im Nordosten, im Südosten dagegen freundlicher mit Sonne, der Wind aber bleibt. Ab Montag rückt von Westen her eine Hitzewelle an und bringt Sommerwetter mit über 30 Grad. 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
1: Ich bin Hendrik Daum. Der Bund und die Länder stehen offenbar in Sachen finanzielle Lastenverteilung kurz davor, sich zu einigen. Wie das Handelsblatt meldet, zeichnet sich ein Kompromiss ab. Dieser könnte schon Ende des Monats bei einem Treffen zwischen Bundeskanzler Merz und den Ministerpräsidenten unterschrieben werden. Bund und Länder verhandeln ja seit dem vorigen Jahr darüber, wie sie Kosten aufteilen, etwa für neue Sozialausgaben. Dabei soll jetzt der Grundsatz verankert werden, dass derjenige, der eine Leistung bestellt, diese auch bezahlen soll. Die Europäische Union treibt die Aufnahme der Ukraine und Moldaus voran. Die Botschafter der 27 Mitgliedstaaten haben sich darauf geeinigt, die nächste Phase der Beitrittsgespräche mit beiden Ländern einzuleiten. Die erste Verhandlungsrunde soll am kommenden Montag beginnen. Das ist jetzt möglich, weil die neue Regierung in Ungarn das nicht mehr blockiert, anders als noch unter Orbán. Die Ebola-Epidemie in Afrika breitet sich weiter aus. Wie die Weltgesundheitsorganisation mitteilte, stieg die Zahl der bestätigten Fälle in der Demokratischen Republik Kongo inzwischen auf fast 680. Das Virus ist schwer zu kontrollieren, weil es für den dort grassierenden Erregertyp bislang weder einen Impfstoff noch eine spezielle Therapie gibt. Bei der Fußball-Weltmeisterschaft ist die Schweiz mit einer Enttäuschung ins Turnier gestartet. Die Eidgenossen lagen gegen Katar früh mit einem Tor vorne, kassierten aber in der Nachspielzeit kurz vor dem Abpfiff noch den Ausgleichstreffer zum 1:1 Endstand. Ja, und gerade läuft noch die Partie Brasilien gegen Marokko und hier steht es kurz vor dem Abpfiff 1:1. Das wäre natürlich auch eine ziemliche Überraschung, dass Marokko hier einen Punkt holen könnte. Und die deutsche Mannschaft, die ist vor kurzem in Houston gelandet, wo heute Abend für die DFB-Elf das erste Gruppenspiel ansteht. Um 19 Uhr ist Anpfiff für die Partie gegen Curaçao. Im Moment ziehen im Norden und Osten Schauer durch, sonst ist es locker bewölkt oder auch klar, aber windig. Es kühlt bis in der Früh ab auf 15 bis 8 Grad. Heute weiterhin Schauer im Nordosten, im Südosten dagegen freundlicher mit Sonne, der Wind aber bleibt. Ab Montag rückt von Westen her eine Hitzewelle an und bringt Sommerwetter mit über 30 Grad.